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0: Wir starten in diesen Freitag und die große Hitze ist in ganz Österreich mal vorbei. Der Tag startet in Kärnten, Niederösterreich und Wien stellenweise noch mit Regen und vielen Wolken, während sich in Vorarlberg und Tirol bereits häufiger die Sonne zeigt. Im Laufe des Tages ja, setzt sich in den meisten Regionen trockenes und freundliches Wetter durch, besonders im Donauraum. Da gibt es längere sonnige Abschnitte. Nur im Bergland entstehen dann am Nachmittag wieder Regenschauer und teils kräftige Gewitter. Vereinzelt sind auch Unwetter möglich. Die Temperaturen, die erreichen heute 23 bis 31 Grad.
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0: Wir starten in diesen Freitag und die große Hitze ist in ganz Österreich mal vorbei. Der Tag startet in Kärnten, Niederösterreich und Wien stellenweise noch mit Regen und vielen Wolken, während sich in Vorarlberg und Tirol bereits häufiger die Sonne zeigt. Im Laufe des Tages ja, setzt sich in den meisten Regionen trockenes und freundliches Wetter durch, besonders im Donauraum. Da gibt es längere sonnige Abschnitte. Nur im Bergland entstehen dann am Nachmittag wieder Regenschauer und teils kräftige Gewitter. Vereinzelt sind auch Unwetter möglich. Die Temperaturen, die erreichen heute 23 bis 31 Grad.
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7: Im Studio Alina Wagata. Ab heute werden die ÖBB in Hallein am Ladeplatz im Bereich der Löwensternstraße vermehrt Materialien verladen und zwischenlagern. Anrainer müssen mit Staub und Lärm rechnen. Die Arbeiten können jederzeit stattfinden, auch früh, spät oder an Sonn- und Feiertagen. Bis zum 25. September soll dann alles erledigt sein. Nach dem Drohnenvorfall am Flughafen Leipzig verdoppelt Deutschland seine Anti-Drohnen-Einheiten. Innenminister Alexander Dobrindt will künftig 300 statt 150 Einsatzkräfte einsetzen. Auch die Zahl der Stützpunkte soll von 4 auf 8 steigen. Am Flughafen Leipzig war ja zuletzt eine mit Sprengstoff beladene Drohne entdeckt und entschärft worden. Eine wilde Verfolgungsjagd mit der Polizei hat sich am Wochenende ein 39-Jähriger auf der A1 bei Salzburg geliefert. Mit 225 km/h ist er vor der Polizei geflüchtet. Bei Salzburg-Mitte ist er schließlich frontal in eine Leitplanke gekracht. Der Lenker und sein Beifahrer blieben aber unverletzt. Der 39-Jährige war außerdem ohne Führerschein unterwegs. Und eine ungewöhnliche Tierrettung hat es am Samstag im Bezirk Efferding gegeben. Ein Reh war auf der Suche nach Wasser in einen 1,5 Meter tiefen Springbrunnen gefallen und konnte sich nicht mehr selbst befreien. Die Feuerwehr konnte das erschöpfte Tier retten. Es ist wohlauf.
8: Alles gut ausgegangen, so starten wir gut rein in diesen neuen Tag. Es ist der Montag. Guten Morgen. Richtig heiß wird es da heute wieder bei uns in Salzburg. Temperaturen bis an die 33 Grad. Viel Sonnenschein dazu, allerdings nicht ganz ungetrübt. Im Laufe des Nachmittags kann es immer wieder Gewitter geben. 6:01 und wir haben eine Meldung für die A10 Tauernautobahn in Fahrtrichtung Süden. Da ist der Ofenauer Tunnel momentan gesperrt wegen einem defekten Fahrzeug. Da kommt es bereits zu Stauungen. A10 Tauernautobahn in Fahrtrichtung Süden. Der Ofenauer Tunnel ist wegen einem defekten Fahrzeug gesperrt. Sonst geht's. Gute Fahrt.
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8: Ja, der Sommer ist noch immer da. Mit Temperaturen, mit Hitze, mit Sonnenschein und mit einem richtig coolen 90er. So starten wir doch besser rein, oder? In diese neue Woche mit Elton John, Made in England. Guten Morgen.

0: an, um mich an den Urlaub zu erinnern. Dann fällt mir auch meistens auch gleich wieder ein, dass ich eigentlich schon den nächsten Urlaub planen kann.
1: Na bitte, in diesem Sinne wird es ein guter Montag. Rein start mal mit Kamerad. Antenne Salzverkehr, 10 nach 6.

0: Montag, 9:09. Erster Tag nach dem Wochenende. Vielleicht auch nach dem Urlaub, mal wieder in die Arbeit. Das ist immer so eine Geschichte. Dieser Montag fühlt sich immer am allerschwersten an vom Aufstehen. Aber wir machen das heute so wie die Lisa. Hört sich das mal an. Die Lisa kommt aus Puch und hat einen super Tipp für uns alle.
1: Die ersten 1-2 Tage nach dem Urlaub. Da muss ich mich schon ein bisschen sehr motivieren. Aber ich schaue mir dann einfach immer noch meine Urlaubsfotos

ob Montagmorgen nicht alleine schon reichen würde. Aber was da momentan schon wieder los ist auf der A10 Tauernautobahn. Der Ofenau-Tunnel ist da gesperrt wegen einem defekten Fahrzeug direkt vor dem Ofenau-Tunnel. Und deshalb gibt es die Sperre und momentan 53 Minuten Zeitverlust. Stau auf der A10 Tauernautobahn in Fahrtrichtung Süden. Der Ofenau-Tunnel ist da gesperrt wegen einem defekten Fahrzeug. Es wird daran gearbeitet, dass das so schnell wie möglich geht. Aber mittlerweile 50 Minuten Zeitverlust. Braucht man gute Nerven zum Reinkommen in diesen Montag. Und die haben wir alle gemeinsam. Und die großartigsten Songs sind auch mit dabei für diesen Start rein in diese neue Woche mit Texas und Summer Sun, 16 nach 6.

Minuten vor halb sieben. Wir wiederholen nochmal die Meldung für die A10-Radtauern und der Bahn in Fahrt Richtung Süden. Da ist der Ofenau-Tunnel nach wie vor gesperrt wegen einem defekten Fahrzeug. 45 Minuten Zeitverlust in Fahrt Richtung Süden. Sobald weitergeht, hört es zuerst bei uns hier auf Antenne Salzburg. Und zuerst hört ihr natürlich auch alles, was wichtig ist, was über Nacht passiert ist, gleich in den Nachrichten. Und unsere Bullen schauen wir uns auch an, die da gestern über ein mageres 1:1 nicht hinausgekommen sind. Gleich bei uns der zweite Themen um halb sieben.

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1: Salzburger Lungau ist Gewinner der Hitzewelle und Salzburgs Bullen lassen gegen WAC Punkte liegen. Es ist 6.30 Uhr, einen schönen guten Morgen. Die anhaltende Hitzewelle sorgt derzeit für massive Probleme. In der Landwirtschaft wird das Futter knapp, die Waldbrandgefahr steigt, Wasserpegelstände sinken und auch für viele Menschen wird die Hitze zur Belastung. Einer profitiert allerdings von der Hitze, der Salzburger Lungau. Die Kälte wird immer stärker zum Trumpf der Region, denn die vergleichsweise kühlen Temperaturen locken viele Gäste an. Manfred Sampel, Bürgermeister von St. Michael.
2: Das ist zum Teil schon buchungsentscheidend, weil bei uns die Nächte tatsächlich kühl sind, das heißt deutlich unter 20 Grad, auch die Tage übrigens. Aber letztendlich ist der Lungau eben doch eine Region, wo wir mit Wasser gesegnet sind, wo das Klima noch in Ordnung ist.
1: Übrigens, 14 von 15 Lungauer Gemeinden liegen oberhalb von 1000 Meter. Eine wilde Verfolgungsjagd mit der Polizei hat sich am Wochenende ein 39-Jähriger auf der A1 geliefert. Mit 225 km/h ist er vor der Polizei davongerast. Bei Salzburg-Mitte ist er aber dann frontal in eine Leitplanke gekracht. Der Lenker und sein Beifahrer blieben unverletzt. Der 39-Jährige war außerdem ohne Führerschein unterwegs. Und mehr wie ein Unentschieden war gestern nicht drinnen. Der FC Red Bull Salzburg konnte im vierten Pflichtspiel unter Trainer Danny Röhl erstmals nicht gewinnen. In der zweiten Bundesliga-Runde mussten sich die Bullen beim WAC mit einem 1:1 begnügen. Ein enttäuschendes Ergebnis.
3: Ja, es war viel mehr drin. Ich glaube, so ein Spiel musst du einfach frühzeitig entscheiden. Wird halt immer schwierig, ja. Ja, wenn es selber an die Nase packt.
1: So Röhl. Am Donnerstag sind die Salzburger dann wieder im internationalen Geschäft gefordert. Auswärts wartet das Europa League-Quali-Rückspiel gegen Paphos.
4: Es ist heiß, bei uns ist es auch heiß heute. Mit 33 Grad bekommen wir heute noch und viel Sonnenschein von früh bis spät. Gewitter sind im Anmarsch heute im Laufe des Nachmittags. Die Woche bleibt heiß. So, kurzer Blick auf die A10 Tauernautobahn. Wir hatten ja da die Sperre des Uffenau-Tunnels. Jetzt geht es dort schon langsam bergauf wegen einem defekten LKW. Momentan 20 Minuten Zeitverlust in Fahrtrichtung Süden, wird aber jetzt wirklich weniger. Und ansonsten geht's gut. Gute Fahrt.
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4: Da starten wir doch richtig gut rein, oder? In diesem Montag. Heiß wird wieder diese Woche. Viel Sonnenschein, der Sommer ist uns weiterhin erhalten. Und einen großen 90er gibt es uns auch. Der bringt uns ein bisschen Abkühlung mit. Falco, Egoist.

Jetzt geht's bergauf auf der A10-Tauautobahn. Nur noch unter Anführungszeichen 9 Minuten Zeitverlust vor dem Ufernauer Tunnel in Fahrtrichtung Süden. Da waren wir heute schon bei 54. Also, wird ein guter Tag. Starten wir gemeinsam rein mit Jada und David Geller. Ein bisschen Power. Und das ist ein Montag. 9 nach 7.

0: Viertel sieben. Start mal happy rein.
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0: Es gibt so viele wunderbare, schöne Geschichten aus Salzburg und jetzt gleich eine davon aus Zell am See. Unsere Gloria ist nämlich vor Ort jetzt am Zeller See. Warum schon so früh? Ich glaube, weil die Fischer jetzt schon unterwegs sind. Und der Fischer Willi ist dort beim Fischen, seitdem er ein junger Bub ist. Gloria?
2: Willi, wie läuft? Hast du schon was gesehen heute? Was gefangen?
3: Nein, gefangen habe ich nichts, einen Biss habe ich gehabt, aber es ist heute ganz ein wunderbar schöner Tag wieder. Ich freue mich in der Früh, wenn ich aufstehen darf und die Sonne aufgeht und ich am See raus bin.
2: Du bist ja quasi schon eine richtige Fischerlegende.
3: Ich darf sagen, dass ich in Österreich fast alle Seen schon befischt habe und natürlich am Meer.
2: Was war das Coolste, was du schon mal rausgefischt hast?
3: Nein, das Coolste war am Boot unten, eine Wels mit 2,2 Meter und vor Mauritius, das war ein Hai, der hat gehabt 4,26 bei ungefähr 180 und ein Netz Kilo.
2: Boah, da braucht man aber dann schon mehrere Hände, dass man den rauskriegt, oder?
3: Zeit, Spucke und Muskeln. Und Taktik.
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2: Im Studio Alina Waggeter. Die Glasenbach-Klamm in Elsbeten wird ab Herbst saniert. Nach 3 Jahren Verhandlungen haben nun alle 18 Grundeigentümer dem nötigen Gehrecht zugestimmt. Die Gemeinde investiert rund 800.000 Euro in Wege und marode Brücken. Im September beginnen die Arbeiten an den 3 am stärksten beschädigten Brücken. Nach dem Drohnenvorfall am Flughafen Leipzig verdoppelt Deutschland seine Anti-Drohnen-Einheiten. Innenminister Alexander Dobrindt will künftig 300 statt 150 Einsatzkräfte einsetzen. Auch die Zahl der Stützpunkte soll von 4 auf 8 steigen. Am Flughafen Leipzig war ja zuletzt eine mit Sprengstoff beladene Drohne entdeckt und entschärft worden. Die Vereinigten Arabischen Emirate haben einen mutmaßlichen irischen Drogenboss an Irland ausgeliefert. Der 49-Jährige war im April in Dubai festgenommen worden. Ermittler sehen ihn als Kopf der Kinahan Crime Group, die mit Drogenhandel, Geldwäsche und Mord in Verbindung gebracht wird. Die Organisation gilt als mächtigste kriminelle Bande Irlands. Und wegen der Sonnenfinsternis am Mittwoch verstärkt Spanien auf Mallorca die Sicherheitsmaßnahmen. Auch das Militär hilft mit. Soldaten sollen die Polizei unterstützen, etwa bei Straßensperren und Verkehrskontrollen. Rund um das astronomische Ereignis werden nämlich Besuchermassen, Staus und lange Warteschlangen am Flughafen Palma erwartet. Der Höhepunkt der Sonnenfinsternis wird auf den Balearen am Mittwoch gegen 8:30 Uhr abends erwartet. In Österreich lässt sich das Spektakel etwa 1 Stunde früher beobachten.
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4: Heiß wird's auch heute wieder. 34 Grad kriegt man da heute noch im schönsten Bundesland Österreichs. Ab den Mittagsstunden ziehen allerdings dann mehr Wolken auf. Nicht mehr ganz so viel Sonnenschein und Innergebirg vor allem auch der eine oder andere Regenschauer möglich.
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5: Um 7:02. Es läuft grundsätzlich gut auf Salzburgstraßen. Allerdings eine Meldung gerade reingekommen von der A10 Tauernautobahn in Fahrtrichtung Süden. Und zwar auf der Höhe von Puch-Urstein. Dort bitte vorsichtig fahren. Da sind nämlich Tiere auf der Fahrbahn.
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4: So, starten wir rein in diese neue Woche. Montag ist schön, dass ihr mit dabei seid. Eine Woche voll mit Bier. Am Mittwoch ist Supercup und da kommen die englischen Fans. Jetzt schauen wir mal, ob wir genug Bier in Salzburg haben. Okay. Da brauchen wir wirklich einiges. Vorfreude auf den Supercup läuft bei uns in 10 Minuten.

0: so ähnlich wie mit Enkelkindern, die bei den Omas alles dürfen. Mhm. Ist es mit Hunden auch so? Das heißt, sie hat beim ersten Urlaub schon den Hund vom Tisch gefüttert, obwohl sie das eigentlich nicht darf.
1: Ja, das Ding.
0: Immer diese Goodies geben und ich komme heim von einem Kurztrip und denke mir, ich erkenne meinen Hund nicht mehr. Jetzt rollt sie mir entgegen. Jetzt muss ich den Hund auf Diät setzen und das ist ja gar nicht so leicht, so einen kleinen Hund auf Diät zu setzen.
1: Ja, die sind dann auch relativ schlecht gelaunt, wenn sie nicht das bekommen, was sie sollen, oder?
0: So ist es. Und bei der Hitze kann man auch nicht so viel spazieren gehen. Die kann jetzt nicht irgendwo hin jagen bei 34 Grad. Also.
1: Wir könnten musikalisch helfen. Ihr bekommt nämlich bei uns das, was ihr wirklich wollt. Und zwar mehr 90er, das Beste von heute. Und richtig gute Laune.
0: Ja.
1: Hält auch schlank.
0: Ja, ja.
1: Und kühlt. Er ist Bruno Mars, galaktisch gut. Bei

0: Mein Hund hat schon wieder zugenommen. Gut, warum soll es dem anders gehen als uns allen im Urlaub? Aber bei einem Hund, der 4 Kilo wiegt und der jetzt 6,5 hat, ist das wirklich arg. Kannst du dir das vorstellen?
1: Wer hat denn diesmal in deiner Abwesenheit auf das Tier aufgepasst?
0: Nochmal meine Mama. Meine Mama ist die beste Hundesitterin der Welt, aber das ist

0: Also das wird auf jeden Fall ein spannendes Wochenende. Wir haben nämlich erstens Ferragosto, das heißt die Italiener kommen nächstes Wochenende.
1: Ja.
0: Und dann ist natürlich Supercup und gleichzeitig auch Festspiele.
1: Schon Mittwoch, ja, übermorgen schon.
0: Also die Stadt ist voll.
1: Voll, voll mit Leuten, voll mit feiernden Leuten und vor allem durchs Fußballfest auch voll mit trinkfesten Leuten. Viele Engländer sind ja mit dabei, Aston Villa-Fans. Wir wissen, die vertragen einiges an Alkohol.
0: Wissen wir eigentlich schon, ob Prinz William kommt?
1: Ist noch nicht fix. Er wurde offiziell eingeladen sogar zu den Festspielen. Noch ist nichts fix.
0: Gut, also lieber Prinz William, genügend Bier hätten wir auf jeden Fall. Allein im Ritzenwirt, da gibt es nämlich den Ritzenwirt, da gibt es nämlich den Klaus Wunsinn.
2: Also wir haben 5 Hektoliter extra Bier bestellt für die 2 Tage und wir gehen davon aus, dass wir das schon verkaufen.
0: So, Not gibt man einfach die Festspielgästen. Ja. Für alle, die am Samstag die Carmen gesehen haben sollten, da braucht man es nämlich auch.
1: Oh.
0: So wie die war.
1: Christian, gemein.
0: Hast du es gesehen?
1: Das liegt alles im Auge des Betrachters. Gesungen haben, super.
0: Nein, fand ich auch nicht. Drum hört's lieber an Tennis Salzburg. Ist erstens gratis, zweitens tut's gut und sorgt für gute Laune. Und hier ist New Order True Faith für diesen Montag im schönsten Bundesland Österreichs. Wir haben 18 nach 7.

0: gleich ist es 7:30 mit allem, was wichtig ist, was über Nacht passiert ist. Die Fußballbullen haben auch mit dabei, die gestern wieder nicht gewonnen haben.
1: Also zumindest ein Unentschieden könnte man jetzt sagen, wobei gegen Wolfsberg. Also Kathi ist nicht so zufrieden mit ihren Bullen aktuell.
0: Aber ich bin nicht alleine, denn auch der neue Trainer ist nicht zufrieden und das wird er uns gleich mitteilen.
1: Der sagt, man müsse sich an der Nase fassen.
0: Das war wieder richtig.
1: Na, dann machen wir doch das. Okay, passt. Trainer darf zu Wort kommen und nicht die Kathi. Das hebt auch die Laune. Gleich bei uns, Antenne Salzburg, in 5 Minuten 7:30.

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7: Tödlicher Badeunfall am Wolfgangsee und Salzburgs Bullen lassen gegen WRC Punkte liegen. Es ist 7.30 Uhr, einen schönen guten Morgen. Am Wolfgangsee ist gestern jede Hilfe zu spät gekommen. Eine Schwimmerin wurde zuerst vermisst, Wasserretter haben sie schließlich

0: kürzlich in 3,5 Meter Tiefe nur 7 Meter vom Ufer entfernt entdeckt. Es ist bereits der zweite tödliche Badeunfall in Salzburg innerhalb einer Woche. Erst am Mittwoch vergangene Woche war eine Frau im Wallersee ertrunken. Salzburgs Tierheime sind voll. Seit Beginn der Sommerferien werden besonders viele Tiere abgegeben. Gleichzeitig sorgt die anhaltende Hitze für zahlreiche Notfälle bei Wildtieren, weil sie schlichtweg zu wenig Wasserstellen finden und durstig sind. Die Pfotenhilfe appelliert deshalb an die Salzburger, kleine Wasserstellen auf Balkon, Terrasse oder im Garten aufstellen und den Tieren so durch die Hitzewelle helfen. Johanna Stadler von der Pfotenhilfe.
1: Einfach eine Wasserstelle anlegen, wo man ein- und aussteigen kann. Als Biene hat man genauso Durst wie als Frosch oder als Eichhörnchen oder vielleicht sogar als größeres Wildtier. Also bitte an die Tiere denken. Es ist wirklich sehr heiß. Nicht nur für uns ist diese Hitze sehr belastend. Alles, was hier heimisch ist, leidet gerade wahnsinnig.
0: Und so wird eine kleine Schale mit Wasser für viele Tiere zur wichtigen Überlebenshilfe. Und mehr wie ein Unentschieden war gestern nicht drinnen. Der FC Red Bull Salzburg konnte im vierten Pflichtspiel unter Trainer Danny Röhl erstmals nicht gewinnen. In der zweiten Bundesliga-Runde mussten sich die Bullen beim WRC mit einem 1:1 begnügen. Ein enttäuschendes Ergebnis.
2: Ja, es war viel mehr drin. Ich glaube, so ein Spiel musst du aber frühzeitig entscheiden. Wird halt immer schwierig, ja. Ja, und sich selber an die Nase packt.
0: So Röhl. Am Donnerstag sind die Salzburger dann wieder im internationalen Geschäft gefordert. Auswärts wartet das Europa League Quali-Rückspiel gegen Paphos.
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4: Da ziehen momentan einige Wolken über Salzburg drüber. 21 Grad haben wir allerdings schon gerade gemessen in der Stadt Salzburg. 16 Grad sind jetzt in Zell am See und 33 Grad werden das heute nochmal an. Richtig heiß wird der Anfang dieser Woche, allerdings nicht ganz ungetrübt. Im Laufe des Nachmittags vor allem in der Gebirg immer wieder Regenschauer möglich.
5: Dafür haben wir gute Nachrichten von Salzburg Straßen. Für alle, die jetzt auf Salzburg Straßen unterwegs sind, wir wünschen euch erstens eine gute Fahrt und die gute Nachricht für euch, ihr kommt gut voran.
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4: Vor allem heute haben wir schon Tiere auf der Autobahn abgearbeitet, einen Unfall haben wir schon abgearbeitet, da sind wir richtig fleißig an diesem vielleicht ersten Arbeitstag. Und die Backstreet Boys, die freuen sich auch, dass mit dabei sind. Großer 90er.
5: Coole 90er für diese heißen Tage im schönsten Bundesland Österreichs. Wir schaffen das schon. Yeah,

0: Heute schon der 10. August. Wie läuft euer Sommer so bis jetzt? Habt ihr auch Gäste?
1: Mittelmäßig.
0: Der Christian hatte seine Sommergäste aus Amerika seit mittlerweile, wie lange sind sie jetzt da? 10 Tage?
1: 3 Wochen sind sie schon da.
0: Ja, wie läuft jetzt? Die sind aus Amerika und bleiben bis Ende August, muss man dazu sagen.
1: Also ich kriege jeden Tag eine neue Geschichte, wo ich mir gedacht hätte, das kann es doch gar nicht geben. Das ist wirklich unglaublich.
0: Okay. Man muss dazu sagen, deine Frau ist Amerikanerin und die kommen eh höchst selten. Aber trotzdem,
1: es ist die beste Freundin meiner Frau, ist gekommen mit ihren Kindern.
0: Ja.
1: Das ist ja als solches, bis dato ist ja noch alles gut. Wir waren nämlich gestern Schnitzel essen.
0: Mm.
1: Der Bursche hat in Summe hat sich 2 Schnitzel bestellt, weil der hat nämlich das Schnitzel nur die Panade gegessen und nicht das Fleisch.
0: Okay. Das kennt ihr ja von McDonald's wahrscheinlich. Panade. Also von so Chicken Nuggets.
1: McDonald's wäre günstiger gewesen.
0: Okay.
1: Zahlt aber ich. Wir kriegen das alles hin.
0: Ja.
1: Das Schöne ist, bei der Hitze gehen sie nicht raus. Straight off mit Blood Running.

0: Na, ich werde schon heute was finden denn für meine amerikanischen Gäste, diese Kinder da. Das Schöne ist ja, ich habe mir sagen lassen, Kindererziehung ist ja keine Arbeit.
1: Aha, da müssen wir gerne mit dir reden, gell?
0: Sofern ist ja easy ist es alles. Ja.

0: am Montag, nach dem Wochenende, vielleicht auch nach dem Urlaub. Wir hoffen, ihr hattet einen schönen, wenn ihr am ersten Tag wieder zurück seid. So der erste Tag nach dem Urlaub in der Arbeit ist immer so ein bisschen der Zach.
1: Die Marie ist wieder zurück aus dem Urlaub. Hört wieder an Tennis Salzburg im Büro. Und?
2: Urlaub ist natürlich immer total schön, aber ich freue mich dann auch immer wieder, wenn ich zurück in die Arbeit komme zu meinen lieben Arbeitskollegen und wir dann gemeinsam Kaffeepause verbringen und miteinander quatschen.
0: Ja. Richtig schön. Es kommt immer drauf an, was man draus macht.
1: Und natürlich auch, welche Arbeitskollegen man hat, würde jetzt die Kathi eigentlich dazu sagen.
0: Ja, das ist so schön, aber. Wir starten gut rein in diesen Montag, in diesen neuen Montag, nach einem Wochenende, nach einem Urlaub mit Sonnenschein und 34 Grad und MC Hammer. Der bringt uns auch gute Laune zum Start rein in diesen Montag. Can't touch this.

0: macht einfach immer gute Laune, oder? MC Hammer auf Antenne Salzburg, you can't touch this. Kurz vor 8 ist es mit Katja und Christian.
1: Wir müssen uns jetzt dann gleich mal um eine dieser wunderbaren Verkehrslösungen in Salzburg kümmern. Ihr habt sicher auch eine auf eurem Weg zur Arbeit, wo ihr euch immer denkt, wer in aller Welt hat sich das einfallen lassen? In der Moosstraße dieser Kreisverkehr. Für alle, die mal wirklich was erleben wollen, fahrt da mal und versucht mal zu blinken.
0: Ist das der da bei der Tierrettung?
1: Ist das der ist da bei der Tierrettung,
0: okay, ja. Also schon,
1: die,
0: ja, ja.
1: Den ja nun wirklich alle lieben. Also das ist auch da, wo die Touristen sagen, ach, da fahre ich mal durch. Das so, der soll jetzt permanent kommen. Der war nämlich eigentlich nur provisorisch.
0: Ach, das war nur provisorisch?
1: Ja,
0: vielleicht. Ach, deshalb war das Gerokle. Ach, verstehe. Ah, das fast auf einem halben Berg.
1: Mhm. Wie auch immer. Also insofern endlich mal eine Lösung. Das ist vielleicht auch so ein bisschen die gute Nachricht.

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9: Im Studio Alina Wagazar. Der provisorische Kreisverkehr an der Moosstraße wird nun endlich zu einem dauerhaften umgebaut. Nach jahrelangem Rechtsstreit haben sich Stiegl und die Stadt Salzburg geeinigt. Die Brauerei übernimmt die 40.000 Euro Kosten für die Verlegung ihrer Stromleitung doch selbst. Wegen der Sonnenfinsternis am Mittwoch verstärkt Spanien auf Mallorca die Sicherheitsmaßnahmen. Auch das Militär hilft mit. Soldaten sollen die Polizei unterstützen, etwa bei Straßensperren und Verkehrskontrollen. Rund um das astronomische

0: typische Ereignis werden nämlich Besuchermassen, Staus und lange Warteschlangen am Flughafen Palma erwartet. Der Höhepunkt der Sonnenfinsternis wird auf den Balearen am Mittwoch gegen 8:30 Uhr abends erwartet. In Österreich lässt sich das Spektakel etwa eine Stunde früher beobachten. Nach den umstrittenen Aussagen von Bundeskanzler Christian Stocker zur Kinderbetreuung ist für heute eine Demo vor dem Bundeskanzleramt angekündigt. Das Bündnis Frauen streiken protestiert ab 16 Uhr. Stocker hatte sich für seine Aussagen bereits entschuldigt. An der Demo wird er aber nicht teilnehmen können. Er ist derzeit zu Gesprächen beim türkischen Präsidenten Erdogan in Ankara. Und eine ungewöhnliche Tierrettung hat es am Samstag im Bezirk Efferding gegeben. Ein Reh war auf der Suche nach Wasser in einen 1,5 Meter tiefen Springbrunnen gefallen und konnte sich nicht mehr selbst befreien. Die Feuerwehr konnte das erschöpfte Tier retten. Es ist wohlauf.
1: Gutes gegangen, nichts ist geschehen, so ist es gut und danke an die vielen Helfer, die da wieder mal mitgeholfen haben. An einem heißen Tag und heiß starten wir auch rein in diese neue Woche, 34 Grad kriegen wir da heute mit viel Sonnenschein, allerdings nicht ganz ungetrübt, im Laufe des Nachmittags vor allem entlang der Tauern in der Gebirg Gewittergefahr.
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4: Um 8:02, es läuft gut auf Salzburgstraßen. Ihr kommt's gut voran. Wir wünschen eine gute Fahrt und starten gemeinsam rein mit Shania Twain.
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4: Schönen guten Morgen.

0: happy rein in diesen Montag.
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0: Es gibt so viele schöne Geschichten bei uns in Salzburg und eine davon ist am Zellersee, genau am Zellersee. Dort ist nämlich jetzt unsere Gloria mit dem Fischer. Eigentlich eine Fischerlegende aus Zell am See, dem Willi.
2: Willi, wie läuft's? Hast du schon was gesehen heute? Was gefangen?
3: Nein, gefangen habe ich nichts, einen Biss habe ich gehabt, aber es ist halt ganz ein wunderbar schöner Tag wieder. Ich freue mich da früher, wenn man aufsteht darf und die Sonne aufgeht und ich am See raus bin.
2: Du bist ja quasi schon eine richtige Fischerlegende. Seit wann machst du das?
3: Wenn ich ganz genau bin, seit dem 8. Lebensjahr aufgewachsen in Zell am See und da hat es schon die ersten Fische gegeben, die daheim am Küchentisch gelandet sind. Vom Vater geschimpft und von Mutter gelobt.
2: Ja, Wahnsinn. Was fischt man denn da so am Zellersee?
3: Vom Aal bis zum Barsch, Hecht, Zander. Sehr viel und sehr stark kommen die Reinecken da.
2: Und wie schaut's aus, wenn du fischen bist, springst du dann in den Zellersee einmal rein?
3: Ja, richtig. Ich bin natürlich am See, aber ich bin gern, solange das Wasser so 17, 18 Grad weg, bin ich schon drinnen. Gar keine Frage, taugt gern, halt dann jung.
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müssen noch mal kurz über den Saga von unserem Bundeskanzler diese Woche reden. Also zum Thema Kinder und Arbeit und so, ihr wisst ja, worum es geht. Ja. Ich bin ja selber Mama. Ich bin selber Mama von zwei großartigen Töchtern. Bin wahnsinnig stolz auf sie und ich weiß, wie alle Mamas auf der Welt, was das stellenweise wirklich anstrengend ist und was es einen mitnimmt und kostet und emotional auch mitnimmt. Aber trotzdem ist das Schönste auf der Welt und das Wichtigste auf der Welt. Wahrscheinlich sogar wichtiger.

Aber ich finde trotzdem, dass auch ich, wenn ich ganz ehrlich bin, könnte das nicht gleichstellen mit Arbeit, weil man eben nicht wirtschaftlich fassen kann. Das kann man nicht sagen, das ist Arbeit. Trotzdem finde ich, Herr Bundeskanzler, dass ein Bundeskanzler im Jahr 2026 darauf anders hätte antworten können.

0: Ich möchte an der Stelle alle Wiener bei uns im schönsten Bundesland Österreichs grüßen, weil die habe ich nämlich gestern am Walersee getroffen. Und es ist schon schön, dass die da sind.
1: Ja, es gibt wirklich nette Wiener, Christian.
0: Ja, und vor allen Dingen die Netten sind ja auch hier. Und es gibt nie, also ich finde gerade, dass der Begriff Stand-Up-Paddle wird nur von Wienern richtig schön ausgesprochen. Stand-Up-Paddle.
1: Machen die das? Sag bloß, du bist Stand-Up gepaddelt.
0: Ich bin Stand-Up gepaddelt. Natürlich im Sitzen. Ich schaffe das ja nicht im Stehen. Also, und das ist ja, jetzt noch einen kühlen Ort zu finden, ist ja gar nicht so leicht, weil der Wallersee ist auch schön mollig warm. Eigentlich,
1: ja,
0: so
1: 27 Grad gerade gemessen.
0: Deswegen rede ich jetzt an der Stelle darüber, weil eine der Orte, die wirklich immer wahnsinnig wunderbar kühl sind, sind ja unsere Klammen. Diese großartigen Klammen im schönsten Bundesland Österreichs. Und deswegen brauchen wir die ja wieder saniert, wie zum Beispiel diese Glasenbach-Klamm in Elsbeten. Und da geht es jetzt endlich los. Und das ist einmal eine der vielen guten Nachrichten, die wir haben für den heutigen Montagmorgen gleich bei uns in den Antennen Salzburg Nachrichten. Die starten pünktlich in 7 Minuten um 8:30. Da geht sich noch eine Runde Stand-Up-Paddeln aus, weil der Christian schafft eh nur 5 Minuten. Mr. Rasmus in the Shadow.

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13: Salzburger Lungau ist Gewinner der Hitzewelle und Glasenbach-Klamm wird ab September saniert. Es ist 8:30 Uhr. Einen schönen guten Morgen. Die anhaltende Hitzewelle sorgt derzeit für massive Probleme. In der Landwirtschaft wird das Futter knapp, die Waldbrandgefahr steigt, Wasserpegelstände sinken. Und auch für viele Menschen wird die Hitze zur Belastung. Einer profitiert allerdings von der Hitze, der Salzburger Lungau. Die Kälte wird immer stärker zum Trumpf der Region, denn die vergleichsweise kühlen Temperaturen locken viele Gäste an. Manfred Sampel, Bürgermeister von St. Michael.
14: Das ist zum Teil schon buchungsentscheidend, weil bei uns die Nächte tatsächlich kühl sind, das heißt deutlich unter 20 Grad. Auch die Tage übrigens, aber letztendlich ist der Lungau eben doch eine Region, wo wir mit Wasser gesegnet sind, wo das Klima noch in Ordnung ist.
13: 14 von 15 Lungauer Gemeinden liegen oberhalb von 1000 Meter. Die Glasenbach-Klamm in Elsbeten wird ab Herbst saniert. Nach 3 Jahren Verhandlungen haben nun alle 18 Grundeigentümer dem nötigen gerecht zugestimmt. Die Gemeinde investiert rund 800.000 Euro in Wege und marode Brücken. Die Arbeiten starten im September mit den 3 am stärksten beschädigten Brücken. Und Salzburgs Tierheime sind voll. Seit Beginn der Sommerferien werden besonders viele Tiere abgegeben. Gleichzeitig sorgt die anhaltende Hitze für zahlreiche Notfälle bei

0: Haustieren, weil sie schlichtweg zu wenig Wasserstellen finden und durstig sind. Die Pfotenhilfe appelliert deshalb an die Salzburger, kleine Wasserstellen auf Balkon, Terrasse oder im Garten aufstellen und den Tieren so durch die Hitzewelle helfen. Johanna Stadler von der Pfotenhilfe.
1: Einfach eine Wasserstelle anlegen, wo man ein- und aussteigen kann. Als Biene hat man genauso Durst wie als Frosch oder als Eichhörnchen oder vielleicht sogar als größeres Wildtier. Also bitte an die Tiere denken. Es ist wirklich sehr heiß. Nicht nur für uns ist diese Hitze sehr belastend. Alles, was hier heimisch ist, leidet gerade wahnsinnig.
0: So wird eine kleine Schale mit Wasser für viele Tiere zur wichtigen Überlebenshilfe.
2: Ich habe übrigens schon so eine Schale an einen Baum gehängt bei mir, für die Eichhörnchen.
0: No, schau. Ja,
2: mein Hund unterstützt die Maßnahme nicht.
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4: Heiß wird es auch heute wieder. 34 Grad kriegen wir da noch im schönsten Bundesland Österreichs. Allerdings am Nachmittag dann Gewittergefahr, vor allem entlang der Tauern in der Gebirg. Ansonsten bleibt es heiß, es bleibt sommerlich.
2: Kurzer Blick auf Salzburg Straßen, denn es läuft gut. Ihr kommt gut voran. Gute Fahrt.
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4: Und der Supercup ist auch mit dabei. Übermorgen ist es ja schon weit, mitten in der Stadt Salzburg. Morgen geht schon los mit Public Viewing. Am Mittwoch dann Riesenparty. Haben wir genug Bier, ist die große Frage, werden wir gleich klären.
2: Na, es wird feucht fröhlich. Und hier ist der Song zur letzten Nachrichtenmeldung. Von Wet, Wet, Wet.
4: Ach, ich dachte nur wegen einem Bier. Na, da bin ich ja. Wegen einem Schüssel im Garten.
2: Es passt alles zusammen. Mit Love is All Around. Ein 90er. Ach.

0: Öhrchen, Obertrum sind noch da. Kurzes Stochen-Update. Eigentlich würden die jetzt schon August nach Afrika fliegen, sind aber nicht da.
1: Ich habe übrigens gestern gesehen auf dem Weg zum Wallersee.
0: Schön.
1: Die waren dort an der Wiese. Mhm. Ich bin extra ganz langsam vorbeigefahren, nicht, dass die über die Straße laufen. Währenddessen 4 Stück habe ich gesehen.
0: Das sind die 3 Kinder und einer der Elternteile. Das ist ja so, die sind mittlerweile alle gleich groß. Das ist ja mit Kindern auch so. Irgendwann werden die so groß, dass meistens größer werden als die Eltern.
1: Ach so, und einer bleibt immer im Nest? Quasi.
0: Wie er mag, genau. Ja. Kommt drauf an. Also momentan sind gerade 2 im Nest und haben sich ein bisschen umgeschaut und fliegen jetzt dann wieder irgendwo hin.
1: Wissen diese Störche auch schon, dass Kinder keine Arbeit sind?
0: Ja, das war keine Ahnung, ich weiß nicht, ob die das
1: machen. Die Stockerstörche.
0: Die wissen ja, wir wissen, wer die Kinder bringt. Das weiß der Storch auch. Ja. Insofern, alles klar.

0: fast 60.000 Fußballfans in den nächsten zwei Tagen bei uns in der Stadt. Supercup am Mittwoch am Abend, Stadion restlos ausverkauft und in der Stadt, in der Innenstadt, in der Altstadt werden 25.000 Fußballfans erwartet mit riesigen Leinwänden und ganze Stadt wird der Fußball.
1: Weißt du, wie cool das wird, wenn die auf die Festspielgäste treffen? Was für eine wunderbare Mischung in der Landeshauptstadt. Oder auf einmal die schweren Parfums und die dazugehörigen Damen und dazwischen Fußballfans. Ohne Parfum, ohne Deo, gefällt uns schon.
0: Super. Und mit Bier hoffentlich genügend, weil das brauchen wir dann schon, weil die Engländer kommen ja, Aston Villa, und da kommen ein Haufen englische Fans.
1: Ja, im Sternbräu haben sie mal aufgefettet.
2: Voller als voll geht eh nicht und wir haben ja Hochsaison, aber das Bier wird bei uns nie ausgehen, vor allem weil der Bierlieferant ja auch an den Startlöchern steht und jederzeit nachliefern könnte.
1: Ja, sehr gut. Ja, also das ist ja, insofern haben wir das Wichtigste heute jetzt eh schon besprochen. In diesem Sinne können wir in eine großartige Woche hineinstarten. Morgen kommen dann die Sonderflieger, da werden wir live mit dabei sein und zu schauen, wie nüchtern die aussteigen.
0: Tja. Und ob Prinz William mit dabei ist, das wird ja spannend. Das ist der größte Fan von Aston Villa und der hat bis jetzt selten ein Spiel seiner Mannschaft verloren.

0: finde, so macht der Montag dann doch einigermaßen Spaß, auch wenn man arbeiten muss. Und wenn man die richtige Musik dazu hat, dann steigt pauschal so ein bisschen die Laune, oder?
1: Oh ja.
0: Und ist irgendwie auch ganz nett. Hoffentlich habt ihr nette Arbeitskollegen. Ihr habt auf jeden Fall Katja und Christian. Und natürlich mehr Musik und mehr Abwechslung. Und Antenne Salzburg.

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7: Militäreinsatz auf Mallorca wegen Sonnenfinsternis und Feuerwehr rettet Reh aus Springbrunnen.
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7: Im Studio Alina Wagazar. Wegen der Sonnenfinsternis am Mittwoch verstärkt Spanien auf Mallorca die Sicherheitsmaßnahmen. Auch das Militär hilft mit. Soldaten sollen die Polizei unterstützen, etwa bei Straßensperren und Verkehrskontrollen. Rund um das astronomische Ereignis werden nämlich Besuchermassen, Staus und lange Warteschlangen am Flughafen Palma erwartet. Der Höhepunkt der Sonnenfinsternis wird auf den Balearen am Mittwoch gegen 8:30 Uhr abends erwartet. In Österreich lässt sich das Spektakel etwa eine Stunde früher beobachten.

0: Nach den umstrittenen Aussagen von Bundeskanzler Christian Stocker zur Kinderbetreuung ist für heute eine Demo vor dem Bundeskanzleramt angekündigt. Das Bündnis Frauen streiken protestiert ab 16 Uhr. Stocker hatte sich für seine Aussagen bereits entschuldigt. An der Demo wird er aber nicht teilnehmen können. Er ist derzeit zu Gesprächen beim türkischen Präsidenten Erdogan in Ankara. Und eine ungewöhnliche Tierrettung hat es am Samstag im Bezirk Efferding gegeben. Ein Reh war auf der Suche nach Wasser in einen 1,5 Meter tiefen Springbrunnen gefallen und konnte sich nicht mehr selbst befreien. Die Feuerwehr konnte das erschöpfte Tier retten. Es ist wohlauf.
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2: Ja, ziemlich heiß starten wir wieder eine neue Woche rein. Heute sind bis zu 37 Grad möglich. Am heißesten wird es da im Nordosten Österreichs. Dazu gibt es viel Sonne, aber doch auch einige Wolken und auch einige Regenschauer und teils kräftige Gewitter.
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2: Nach einem LKW-Unfall in der Steiermark auf der A9 ist die weiterhin gesperrt und zwar in Fahrtrichtung Voralpenkreuz. Das ist der Kleinalmtunnel aktuell nicht passierbar. Ansonsten schaut es ganz gut aus. Ich wünsche euch eine gute Fahrt.
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2: Schönen guten Morgen mit mir, Gloria Grünberger, oder schönen guten Vormittag. Ja, mittlerweile 9:02 haben wir es. Und jetzt gehen wir es an. Michael Schulte ist auch mit dabei.
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2: Und natürlich eine riesige Portion Motivation. Chris the Serenade. Wir starten rein mit der Bloodhound Gang, der Bad Touch. Also so lässt sich gut reinstarten in die neue Woche, in diesen Montag. Es ist der 10. August 2026.

0: Österreich hier am Montag. Wir starten rein in die neue Woche mit allen wichtigen Infos.
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0: Es berichtet Alina Wörgert da.
3: Nach 5 Tagen vollem Einsatz konnte die Feuerwehr beim Großbritannien

0: Waldbrand im Fernwald in St. Egedin am Steinfeld in Niederösterreich endlich das Brandaus geben. Etwa 100 Hektar sind niedergebrannt. Damit ist das einer der größten Waldbrände des Landes. Bis Donnerstag wird weiterhin noch Brandwache gehalten. Eine wilde Verfolgungsjagd mit der Polizei hat sich am Wochenende ein 39-Jähriger auf der A1 geliefert. Mit 225 km/h ist er vor der Polizei davongerast. Bei Salzburg-Mitte ist er dann aber frontal in eine Leitplanke gekracht. Der Lenker und sein Beifahrer blieben unverletzt. Der 39-Jährige war außerdem ohne Führerschein unterwegs. Und zu einem ungewöhnlichen Einsatz ist die Feuerwehr Alkoven in Oberösterreich am Wochenende ausgerückt. Ein Reh ist in einen Springbrunnen gefallen. Das Tier ist aus eigener Kraft nicht mehr herausgekommen. Ein Feuerwehrmann ist in den Brunnen gestiegen und hat das Reh erfolgreich gerettet.
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3: Ja, das ist heute wieder so ein typischer heißer Sommertag irgendwie mit bis zu 37 Grad, viel Sonne, aber doch auch ein paar Wolken. Hier und da gibt es auch einige Regenschauer und teils kräftige Gewitter.
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3: Weiterhin ist in der Steiermark der Kleinalmtunnel in Fahrtrichtung Voralpenkreuz auf der A9 gesperrt. Da ist nämlich heute ein LKW-Unfall passiert. Die Sperre, da dauert noch bis circa 10 Uhr.
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3: So, und wir sind im Fußballfieber auf alle Fälle. Bundesliga läuft, wir machen einen kurzen Wochenende-Rückblick. Aber davor gibt es noch das Fußballlied des Jahres. Shakira mit Burna Boy, Die Die.

0: Antenne Österreich hier am Montag. Kurzer Wochenendrückblick, damit wir dann auch mitreden können in der Kaffeepause.
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0: Ja, da ist wieder ordentlich rund gegangen. Wir sind ja noch am Anfang. Spieltag 2 ist gewesen. So, am Freitag hat SCR Altach gleich mal ordentlich gestartet. Sie gewinnen 3:1 gegen die WSG Tirol. Der GRK spielt gegen Austria Lustenau 2:1. Hartberg verliert gegen Sturm Graz 2:0. Wolfsberg und Red Bull Salzburg spielen 1:1 gestern. Rapid Wien gewinnt mit einem 2:1 gegen Ried. Und ordentlich spannendes Spiel ist das auch gewesen zwischen dem LASK und Austria Wien. Der LASK gewinnt schlussendlich dann 2:0. Sascha Horvath.
2: Ich glaube, wir sind ganz gut reingestartet. Dann haben wir sehr müde gewirkt, keine Ahnung warum. Mhm. Ja, das Glück haben wir, glaube ich, heute aufgebracht für die Saison. Aber ja, ist so. Wir haben heute 2:0 gewonnen. Wir waren dann vor dem Tor, waren wir dann eher kalt heute und haben wir die Dinger gemacht. Von dem im Großen und Ganzen war es trotzdem ein verdienter Sieg, weil viel hatten die auch nicht. Aber wir wissen auch, wir müssen uns wieder steigern.
0: Ja, Freitag dann nächste Chance. Da geht es dann schon los mit dem Spieltag 3. Der LASK trifft da zum Beispiel auf Ried.
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3: Tropenstürme auf Philippinen, Zahl der Todesopfer steigt und Demo gegen Stockers Kinderbetreuungsaussagen.
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3: Im Studio Alina Wagata. Schwere Tropenstürme auf den Philippinen sorgen seit mehr als einer Woche für heftige Regenfälle. Die Folge sind auch Überschwemmungen und Erdrutsche, die bereits mindestens 15 Todesopfer gefordert haben. 6 Menschen gelten als vermisst. Mehr als 750.000 Menschen sind von den Unwettern betroffen. Tausende mussten bereits ihre Häuser verlassen. Der Wetterdienst warnt vor weiterem Starkregen. In Sölden in Tirol hat eine 36-köpfige Wandergruppe einen Großeinsatz der Bergrettung ausgelöst. 3 Familien mit Kindern und Kinderwagen waren in unwegsames Gelände geraten und vom markierten Weg abgekommen. 2 Rettungshubschrauber mussten 14 Personen per Tau bergen, weitere 22 wurden ins Tal begleitet. Verletzt wurde niemand. Und nach den umstrittenen Aussagen von Bundeskanzler Christian Stocker zur Kinderbetreuung ist für heute eine Demo vor dem Bundeskanzleramt angekündigt. Das Bündnis Frauen streiken protestiert ab 16 Uhr. Stocker hat sich für seine Aussagen ja bereits entschuldigt. An der Demo wird er nicht

0: teilnehmen können. Er ist derzeit nämlich zu Gesprächen beim türkischen Präsidenten Erdogan in Ankara.
1: Heiß starten wir rein in die neue Woche. Heute sind bis zu 37 Grad möglich. Am heißesten wird es da im Nordosten Österreichs. Mit dabei ist auch doch viel Sonne. Es mischen sich aber immer wieder einige Wolken mit dazu. Und dann gibt es im Laufe des Tages auch ein paar Regenschauer und teils auch kräftige Gewitter, vor allem im Bergland.
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1: Aktuell läuft es richtig gut auf Österreichs Straßen. Ihr kommt ohne Probleme voran. Ich wünsche euch eine gute und vor allem sichere Fahrt.
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1: Es ist kurz nach 10, Gloria Grünberger da an diesem Montag.
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1: Ja, das ist auf jeden Fall das Motto heute, aber wir schaffen ihn schon gemeinsam, den Montag. Vor allem, weil Österreichs beste Musik dabei ist. Teddy Swims gibt's gleich, Imagine Dragons und jetzt Katy Perry. I'm losing.

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0: Aus der Antenne Österreich Nachrichtenredaktion berichtet Alina Wörgerter.
2: Am Wolfgangsee ist gestern jede Hilfe zu spät gekommen. Eine Schwimmerin wurde zuerst vermisst. Wasserretter haben sie schließlich in 3,5 Meter Tiefe nur 7 Meter vom Ufer entfernt entdeckt. Es ist bereits der zweite tödliche Badeunfall in Salzburg innerhalb einer Woche. Erst am Mittwoch war eine Frau im Wallersee ertrunken. Gegen insgesamt 4 Autos geprallt ist gestern ein Fahrzeug samt Pferdeanhänger. Der Unfall hat sich in Spielberg in Steiermark ereignet. Der PKW ist von der Straße abgekommen und dabei gegen weitere Fahrzeuge geprallt. Die 2 Pferde sind wie der Lenker mit einem Schrecken davongekommen. Und ab heute trainiert das Bundesheer wieder für den Einsatz aus der Luft. Bewohner zwischen Klagenfurt und St. Veit an der Glan müssen hier mit erhöhtem Hubschrauberlärm rechnen. 200 Soldaten der 7. Jägerbrigade nehmen an den Übungen teil. Diese laufen bis einschließlich Samstag.
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1: Ja, das ist heute wieder so ein typischer heißer Sommertag irgendwie. Mit bis zu 37 Grad, viel Sonne, aber doch auch ein paar Wolken. Hier und da gibt es auch einige Regenschauer und teils kräftige Gewitter.
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1: Aktuell läuft es richtig gut auf Österreichs Straßen. Ihr kommt ohne Probleme voran. Ich wünsche euch eine gute und vor allem sichere Fahrt.
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1: Um kurz nach 10:30, schönen Vormittag Österreich. So, wir starten so richtig rein in die neue Woche. Und unsere Motivationsbuddies sind natürlich auch mit dabei. Simon Lewis, Roxette und auch alle Farben.

0: Antenne Österreich hier, wir starten rein in die Kalenderwoche 33. Und das wird eine ziemlich coole Kalenderwoche bei uns.
1: Ja, das ist astronomisch eine fantastische Woche. Am Mittwoch am Abend haben wir fast totale Sonnenfinsternis. 90% der Sonne sind verdeckt. Das ist schon etwas. Es beginnt so um 7:30 etwa. Das Maximum 7:45 etwa. Ganz eine tolle Sache.
0: Ja, das ist schon wirklich cool. Helmut Windhager übrigens, ein Astronom bei uns in Österreich. So, da heißt jetzt noch eine Sonnenfinsternisbrille organisieren. Und am Mittwoch, da können wir dann außerdem auch noch Sternschnuppen schauen. Da ist nämlich wieder so ein Höhepunkt. So, wie schaut es da aus? Gehen da die Wünsche in Erfüllung?
1: Naja, es gibt da so einen Geheimtipp unter Astronomen. Da man sich ja was wünschen darf, wünscht man sich da, dass man noch eine Sternschnuppe sieht und dann hört es nie auf.
0: Ja, sehr gut. Also, Mittwoch, großer astronomischer Höhepunkt, Sonnenfinsternis und Sternschnuppen-Höhepunkt.
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0: Oh boy.

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11: Tropenstürmer Philippinen, Zahl der Todesopfer steigt und nach 5 Tagen Waldbrand in Niederösterreich gelöscht.
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11: Im Studio Alina Wörgeter. Schwere Tropenstürme auf den Philippinen sorgen seit mehr als einer Woche für heftige Regenfälle. Die Folge sind auch Überschwemmungen und Erdrutsche, die bereits mindestens 15 Todesopfer gefordert haben. 6 Menschen gelten als vermisst. Mehr als 750.000 Menschen sind von den Unwettern betroffen. Tausende mussten ihre Häuser verlassen. Der Wetterdienst warnt vor weiterem Starkregen. Unfalltragödie im benachbarten Bayern. Bei einem schweren Frontalcrash bei Dietersheim sind 3 Frauen ums Leben gekommen. Ein offenbar alkoholisierter 36-Jähriger ist auf die Gegenfahrbahn geraten und ist frontal mit dem Wagen der Frauen zusammengeprallt. Die 3 im Alter zwischen 69 und 73 Jahren starben noch an der Unfallstelle. Der Unfallverursacher wurde schwer verletzt ins Krankenhaus geflogen. Gegen ihn wird wegen fahrlässiger Tötung ermittelt. Und nach 5 Tagen ist der Großbrand im Föhrnwald in St. Eggedin am Steinfeld gelöscht. Betroffen waren rund 100 Hektar Wald, ausgelöst durch Munitionsteile. Hunderte Feuerwehrleute und mehrere Hubschrauber waren seit Mittwoch im Einsatz. Eine Brandwache bleibt noch bis Donnerstag vor Ort.
13: Heiß starten wir rein in die neue Woche. Heute sind bis zu 37 Grad möglich. Am heißesten wird es da im Nordosten Österreichs. Mit dabei ist auch doch viel Sonne. Es mischen sich aber immer wieder einige Wolken mit dazu. Und dann gibt es im Laufe des Tages auch ein paar Regenschauer und teils auch kräftige Gewitter, vor allem im Bergland.
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13: Eine Viertelstunde länger dauert aktuell in der Steiermark auf der S6 vor dem Bruckertunnel, da ist die Blockabfertigung aktiv. Ansonsten läuft's ganz gut, ich wünsche euch eine gute Fahrt.
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0: wird wieder heiß bei uns in Österreich. Heute schon bis zu 37 Grad möglich. Die ganze Woche knackt man dann immer die 30 Grad. Viel Sonne immer mit dabei. Also ich glaube, so viel Eis, wie ich diesen Sommer schon gegessen habe, habe ich noch nie in meinem ganzen Leben gegessen. Aber heute haben wir einen richtig coolen Hitzetipp. Und zwar kommt er diesmal aus einer Küche. Weil dort ist es ja auch nicht unbedingt kalt. Petra Baumgartner, die Köchin beim Ritzerwirt.
1: Also ich habe jetzt eher so immer so, dass ich so ein eher kühlendes Tuch übers Haus habe, meist ein bisschen leichter bekleidet bin und sonst öfters einfach mehr ins Kühlhaus gehen. Ganz ehrlich.
0: Also einfach einen kurzen Abstecher irgendwo ins Kühle machen und dann schaffen wir sie schon, die nächste sommerliche Woche bei uns in Österreich. Und außerdem, coole Hits gibt's hier bei uns auf Antenne Österreich.

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5: Ja, das ist heute wieder so ein typischer heißer Sommertag irgendwie mit bis zu 37 Grad, viel Sonne, aber doch auch ein paar Wolken. Hier und da gibt es auch einige Regenschauer und teils kräftige Gewitter.
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5: Eine Viertelstunde länger dauert aktuell in der Steiermark auf der S6 vor dem Bruckertunnel, da ist die Blockabfertigung aktiv. Ansonsten läuft's ganz gut, ich wünsche euch eine gute Fahrt.
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5: Am Montag, es ist der 10. August, wir starten rein in die 5. bzw. 6. Ferienwoche. Wahnsinn, wie die Zeit vergeht. Wetter ist ja diese Woche wieder traumhaft sommerlich schön. So, was steht da jetzt an?
7: Eine riesen Radeltour steht am Programm und eine richtig fette Kugel Eis wird gegessen.
5: Also, gönnt's euch und habt eine schöne Woche, Österreich.

0: ist der Montag, der 10. August hier auf Antenne Österreich.
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0: Alle wichtigen Infos hat Alina Wörgerter.
3: Ein tödlicher Forstunfall hat sich gestern in Vorderstuder in Oberösterreich ereignet. Ein 62-Jähriger ist von einem umstürzenden Baum getroffen worden. Erste Hilfsmaßnahmen sind sofort eingeleitet worden. Für den Mann ist jedoch jede Hilfe zu spät gekommen. Drei Familien sind gestern in hochalpine Not geraten. Eine große Gruppe mit mehreren Kleinkindern und Kinderwegen hat eine Wanderung von der Bergstation der Wildspitzbahn in Tirol Richtung Nordosten unternommen. Dabei sind sie mehrfach vom markierten Weg abgekommen. 14 Personen mussten schließlich mit dem Hubschrauber geborgen werden. 22 weitere sind von der Bergrettung ins Tal gebracht worden. Und die Glasenbach-Klamm-Elsbeeten in Salzburg wird ab Herbst saniert. Nach 3 Jahren Verhandlungen haben nun alle 18 Grundeigentümer dem nötigen Gerecht zugestimmt. Die Gemeinde investiert rund 800.000 Euro in Wege und marode Brücken. Die Arbeiten starten im September mit den 3 am stärksten beschädigten Brücken.
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7: Dürre verursacht 1 Milliarde Schaden in der Landwirtschaft und ID Austria bekommt neuen KI-Chatbot.
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7: Im Studio Alina Wagertin. Es sind Rekordschäden, die die heimischen Bauern heuer verzeichnen. Ausbleibende Niederschläge und mehrere Hitzewellen haben alles ausgetrocknet und einen Gesamtschaden von rund 1 Milliarde Euro verursacht. Betroffen sind alle Bundesländer und zahlreiche Kulturen, darunter Mais, Kartoffeln und Soja. Die Bundesregierung will die Schadensbilanz nun als Grundlage für ein Bauernhilfspaket nutzen. Juni und Juli waren in Westeuropa so warm wie nie seit Beginn der Aufzeichnungen. Das meldet der EU-Klimadienst Copernicus. Die Durchschnittstemperatur liegt fast 3 Grad über dem langjährigen Mittel. Gleichzeitig verschärft anhaltende Trockenheit die Hitzewellen. Auch die Meeresoberflächen haben Rekordwerte erreicht. In Sölden in Tirol hat eine 36-köpfige Wandergruppe einen Großeinsatz der Bergrettung ausgelöst. 3 Familien mit Kindern und Kinderwagen waren in unwegsames Gelände geraten und vom markierten Weg abgekommen. 2 Rettungshubschrauber mussten 14 Personen per Tau bergen, weitere 22 wurden ins Tal begleitet. Verletzt wurde niemand. Und die ID Austria bekommt einen neuen KI-Chatbot. Ida soll ab sofort bei digitalen Amtswegen helfen und Fragen etwa zur Registrierung oder zu E-Ausweisen beantworten. Künftig sollen über den Chatbot auch Anträge möglich sein.
9: Heiß starten wir rein in die neue Woche. Heute sind bis zu 37 Grad möglich. Am heißesten wird es da im Nordosten Österreichs. Mit dabei ist auch doch viel Sonne. Es mischen sich aber immer wieder einige Wolken mit dazu. Und dann gibt es im Laufe des Tages auch ein paar Regenschauer und teils auch kräftige Gewitter, vor allem im Bergland.
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9: In Oberösterreich ist ein Unfall passiert und zwar auf der A8 Richtung Voralpenkreuz zwischen Meckenhofen und dem Parkplatz Kimmerten Nord. Da dauert es bis zu 20 Minuten länger. In der Steiermark haben wir auch einen Plus von 20 Minuten auf der A9 Richtung Voralpenkreuz zwischen Übelbach und dem Kleinalmtunnel. In Kärnten haben wir auch einen Plus von 20 Minuten auf der A11 Richtung Slowenien vor dem Karawankentunnel. Da ist auch die Blockabfertigung aktiv. Und auch in Tirol ist einiges los. 10 Minuten länger dauert es auf der B161 zwischen Oberndorf und Kitzbühel in beiden Fahrtrichtungen und auf der B169 Teil auswärts, da ist die Blockabfertigung beim Brettfalltunnel aktiv. Gute und vor allem sichere Fahrt.
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9: Mahlzeit Österreich, wir haben es kurz nach 12, Mittagspause steht an. So, mit bei uns am Mittagstisch Bruno Mars, Ellie Goulding und auch Thorsten Einarsson.

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0: hier am Montag. Kurzer Wochenendrückblick, damit wir dann auch mitreden können in der Kaffeepause.
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0: Ja, da ist wieder ordentlich rund gegangen. Wir sind ja noch am Anfang. Spieltag 2 ist gewesen. So, am Freitag hat SCR Altach gleich mal ordentlich gestartet. Sie gewinnen 3:1 gegen die WSG Tirol. Der GRK spielt gegen Austria Lustenau 2:1. Harzberg verliert gegen Sturm Graz 2:0. Wolfsberg und Red Bull Salzburg spielen 1:1 gestern. Rapid Wien gewinnt mit einem 2:1 gegen Ried. Und ordentlich spannendes Spiel ist das auch gewesen zwischen dem LASK und Austria Wien. Der LASK gewinnt schlussendlich dann 2:0. Sascha Horvath.
2: Ich glaube, wir sind ganz gut reingestartet. Dann haben wir sehr müde gewirkt, keine Ahnung warum. Mhm. Ja, das Glück haben wir, glaube ich, heute aufgebracht für die Saison. Aber ja, ist so. Wir haben heute 2:0 gewonnen. Wir waren dann vor dem Tor, waren wir dann eher kalt heute und haben die Dinger gemacht. Von dem im Großen und Ganzen war es trotzdem ein verdienter Sieg, weil viel hatten die auch nicht. Aber wir wissen auch, wir müssen uns wieder steigern.
0: Ja, Freitag dann nächste Chance. Da geht es dann schon los mit dem Spieltag 3. Der LASK trifft da zum Beispiel auf Ried.
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5: Ja, das ist heute wieder so ein typischer heißer Sommertag irgendwie. Mit bis zu 37 Grad, viel Sonne, aber doch auch ein paar Wolken. Hier und da gibt es auch einige Regenschauer und teils kräftige Gewitter.
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5: In Oberösterreich ist ein Unfall passiert, und zwar auf der A8 Richtung Voralpenkreuz zwischen Meckenhofen und dem Parkplatz Kimmerten Nord. Da dauert es bis zu 20 Minuten länger. In der Steiermark haben wir auch einen Plus von 20 Minuten auf der A9 Richtung Voralpenkreuz zwischen Übelbach und dem Kleinalmtunnel. In Kärnten haben wir auch einen Plus von 20 Minuten auf der A11 Richtung Slowenien vor dem Karawankentunnel. Da ist auch die Blockabfertigung aktiv. Und auch in Tirol ist einiges los. 10 Minuten länger dauert es auf der B161 zwischen Oberndorf und Kitzbühel in beiden Fahrtrichtungen, und auf der B169 teilauswärts, da ist die Blockabfertigung beim Brettfalltunnel aktiv. Gute und vor allem sichere Fahrt.
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5: Und natürlich mit allen wichtigen Infos aus ganz Österreich. Vom Neusiedlersee bis zum Bodensee, von Oberösterreich bis in den Süden von Kärnten. Alles ist mit dabei. Das gibt's gleich im Antenne Österreich Bundesland Briefing. Aber jetzt noch Leonie mit Don't Worry. Das ist Österreichs beste Musik.

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0: in Österreich hier am Montag. Wir starten rein in die neue Woche mit allen wichtigen Infos.
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0: Es berichtet Alina Wörgerter.
2: Nach 5 Tagen vollem Einsatz konnte die Feuerwehr beim Großbrand im Fernwald in St. Eggedin am Steinfeld in Niederösterreich endlich das Brand ausgeben. Etwa 100 Hektar sind niedergebrannt. Damit ist das einer der größten Waldbrände des Landes. Bis Donnerstag wird weiterhin noch Brandwache gehalten. Eine wilde Verfolgungsjagd mit der Polizei hat sich am Wochenende ein 39-Jähriger auf der A1 geliefert. Mit 225 km/h ist er vor der Polizei davongerast. Bei Salzburg-Mitte ist er dann aber frontal in eine Leitplanke gekracht. Der Lenker und sein Beifahrer blieben unverletzt. Der 39-Jährige war außerdem ohne Führerschein unterwegs. Und zu einem ungewöhnlichen Einsatz ist die Feuerwehr Alkoven in

0: Oberösterreich am Wochenende ausgerückt. Ein Reh ist in einen Springbrunnen gefallen. Das Tier ist aus eigener Kraft nicht mehr herausgekommen. Ein Feuerwehrmann ist in den Brunnen gestiegen und hat das Reh erfolgreich gerettet.
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7: Iran plant Gebühren für Straße von Hormus und Fußball. Offenbar zwei Clubs an David Alaba interessiert.
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7: Im Studio Jessica Kornpointner. Der Iran beabsichtigt nach Angaben des Außenministeriums in Teheran von Handelsschiffen Gebühren für eine Durchfahrt durch die Straße von Hormus zu erheben. Vom Außenamt heißt es, das Land sei dabei, gemeinsam mit dem Oman Mechanismen zur Überwachung der Sicherheit, zum Schutz der Umwelt und zur Bekämpfung der Kriminalität auf See zu erarbeiten. Für die maritimen Dienstleistungen für Schiffe werden entsprechende Gebühren und Entgelte erhoben. Heute beginnt in Las Vegas der Prozess gegen den mutmaßlichen Drahtzieher des Attentats auf Tupac, 30 Jahre nach der Tat. Dem Angeklagten Dwayne Davis wird nicht vorgeworfen, auf den Musiker gefeuert zu haben. Der heute 63-Jährige soll aber verantwortlich sein für einen Mord unter Einsatz einer tödlichen Waffe mit der Absicht, eine kriminelle Gang zu unterstützen, wie es in der Anklageschrift heißt. Der Prozess wird voraussichtlich rund einen Monat dauern. Ob endlich ans Licht kommt, wer damals abgedrückt hat, ist aber fraglich. Und noch zum Fußball. Er ist weiter ohne Verein, ÖFB-Kapitän David Alaba. Laut der Gazzetta dello Sport sowie Tutto Sport soll jetzt aber Juventus Turin über eine Verpflichtung nachdenken. Demnach dürfte der 34-Jährige genau in das gesuchte Spielerprofil technisch versiert und linksfüßig passen. Neben dem italienischen Rekordmeister soll sich auch der AC Milan für den Österreicher interessieren.
9: Heiß starten wir rein in die neue Woche. Heute sind bis zu 37 Grad möglich. Am heißesten wird es da im Nordosten Österreichs. Mit dabei ist auch doch viel Sonne. Es mischen sich aber immer wieder einige Wolken mit dazu. Und dann gibt es im Laufe des Tages auch ein paar Regenschauer und teils auch kräftige Gewitter, vor allem im Bergland.
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9: Gute Nachrichten gibt es aus Oberösterreich. Die Unfallstelle auf der A8 Richtung Voralpenkreuz zwischen Meckenhofen und Bichl-Bad Schallerbach ist jetzt geräumt. Es dauert aber noch bis zu einer halben Stunde länger. In der Steiermark dauert es auch bis zu einer halben Stunde länger auf der A9 Richtung Voralpenkreuz beim Mautern. In Kärnten haben wir einen Plus von 30 Minuten auf der A11 Richtung Slowenien vor dem Karawankentunnel. Da ist auch die Blockabfertigung aktiv. Und in Tirol, da haben wir einen Plus von 10 Minuten auf der B161 zwischen Oberndorf und Kitzbühel in beiden Fahrten. Richtungen und auf der B169 talauswärts, da ist beim Brettfalltunnel die Blockabfertigung aktiv. Gute Fahrt!
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9: Mit mir, Gloria Grünberger, um kurz nach eins. Wir starten damit rein in den Nachmittag. Da haben wir den Montag also ja quasi schon wieder fast geschafft. So, was machen wir dann heute noch so am Montagfeierabend?
10: Ein Aperol in der Sonne trinken.
9: So soll es sein. Viel trinken heißt ja immer an diesen heißen Tagen. Also genießt ihn noch diesen Montag bei uns in Österreich. Jetzt vor allem mit Katy Perry und Firework. 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

0: Antenne Österreich hier, wir starten rein in die Kalenderwoche 33. Und das wird eine ziemlich coole Kalenderwoche bei uns.
1: Ja, das ist astronomisch eine fantastische Woche. Am Mittwoch am Abend haben wir fast totale Sonnenfinsternis. 90% der Sonne sind verdeckt. Das ist schon etwas. Es beginnt so um 7:30 etwa. Das Maximum 7:45 etwa. Ganz eine tolle Sache.
0: Ja, das ist schon wirklich cool. Helmut Windhager übrigens, ein Astronom bei uns in Österreich. So, da heißt jetzt noch eine Sonnenfinsternisbrille organisieren. Und am Mittwoch, da können wir dann außerdem auch noch Sternschnuppen schauen. Da ist nämlich wieder so ein Höhepunkt. So, wie schaut es da aus? Gehen da die Wünsche in Erfüllung?
1: Naja, es gibt da so einen Geheimtipp unter Astronomen. Da man sich ja was wünschen darf, wünscht man sich da, dass man noch eine Sternschnuppe sieht und dann hört es nie auf.
0: Ja, sehr gut. Also, Mittwoch, großer astronomischer Höhepunkt, Sonnenfinsternis und Sternschnuppen-Höhepunkt.
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4: Ja, das ist heute wieder so ein typischer heißer Sommertag irgendwie mit bis zu 37 Grad, viel Sonne, aber doch auch ein paar Wolken. Hier und da gibt es auch einige Regenschauer und teils kräftige Gewitter.
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4: Gute Nachrichten gibt es aus Oberösterreich. Die Unfallstelle auf der A8 Richtung Voralpenkreuz zwischen Meckenhofen und Bichl-Bad Schallerbach ist jetzt geräumt. Es dauert aber noch bis zu einer halben Stunde länger. In der Steiermark dauert es auch bis zu einer halben Stunde länger auf der A9 Richtung Voralpenkreuz beim Mautern. In Kärnten haben wir einen Plus von 30 Minuten auf der A11 Richtung Slowenien vor dem Karawankentunnel. Da ist auch die Blockabfertigung aktiv. Und in Tirol, da haben wir einen Plus von 10 Minuten auf der B161 zwischen Oberndorf und Kitzbühel in beiden Fahrten. Richtungen und auf der B169 talauswärts, da ist beim Brettfalltunnel die Blockabfertigung aktiv. Gute Fahrt!
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4: Am Montag, es ist der 10. August, wir starten rein in die 5. bzw. 6. Ferienwoche. Wahnsinn, wie die Zeit vergeht. Wetter ist ja diese Woche wieder traumhaft sommerlich schön. So, was steht da jetzt an?
6: Eine riesen Radeltour steht am Programm und eine richtig fette Kugel Eis wird gegessen.
4: Also, gönnt's euch und habt eine schöne Woche, Österreich.

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0: Aus der Antenne Österreich Nachrichtenredaktion berichtet Alina Wörgötter.
2: Am Wolfgangsee ist gestern jede Hilfe zu spät gekommen. Eine Schwimmerin wurde zuerst vermisst. Wasserretter haben sie schließlich in 3,5 Meter Tiefe nur 7 Meter vom Ufer entfernt entdeckt. Es ist bereits der zweite tödliche Badeunfall in Salzburg innerhalb einer Woche. Erst am Mittwoch war eine Frau im Wallersee ertrunken. Gegen insgesamt 4 Autos geprallt ist gestern ein Fahrzeug samt Pferdeanhänger. Der Unfall hat sich in Spielberg in Steiermark ereignet. Der PKW ist von der Straße abgekommen und dabei gegen weitere Fahrzeuge geprallt. Die 2 Pferde sind wie der Lenker mit einem Schrecken davongekommen. Und ab heute trainiert das Bundesheer wieder für den Einsatz aus der Luft. Bewohner zwischen Klagenfurt und St. Veit an der Glan müssen hier mit erhöhtem Hubschrauberlärm rechnen. 200 Soldaten der 7. Jägerbrigade nehmen an den Übungen teil. Diese laufen bis einschließlich Samstag.
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5: Historische Dürre verursacht in Österreich Schäden in Milliardenhöhe. Und Fußball, Bayern München steht vor Vertragsverlängerung mit Harry Kane.
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5: Im Studio Jessica Kornpointner. Eine historische Dürrekatastrophe stellt das Jahr heuer für die heimische Landwirtschaft dar. Betroffen ist ganz Österreich und auch alle Kulturen, vor allem Grünland, Mais, Kartoffeln, Zuckerrüben, Kürbisse und Soja, regional aber auch Getreide. Befürchtet werden jetzt höhere Preise für landwirtschaftliche Produkte. Die Hagelversicherung geht davon aus, dass der Schaden weiter steigen wird. Derzeit liegt er bei rund 1 Milliarde. Die Lufthansa-Gruppe rüstet ihre komplette Flotte mit dem Satelliten-Internet des US-Anbieters Starlink aus. Als erstes wird am kommenden Mittwoch ein Mittelstrecken-Airbus mit dem neuen Wi-Fi-Angebot abheben, wie das Unternehmen heute mitteilt. Passagiere können dann an Bord mit Hochgeschwindigkeit auf eigenen Geräten im Internet surfen, Inhalte streamen oder in ihrem Firmennetz arbeiten. Das soll noch dazu für alle Statuskunden wie auch für Passagiere kostenfrei bleiben, die sich ein Nutzerkonto zur sogenannten Travel-ID anlegen, kündigt Lufthansa an. Und noch zum Fußball. Der FC Bayern München will mit Harry Kane verlängern. Der extrem wertvolle Profi hat ja nur mehr ein Jahr Restvertrag in München. Diese Woche soll er sich deswegen mit den Clubchefs treffen. Angepeilt wird demnach eine Verlängerung um 2 Jahre bis 2029. Kane soll mit 25 Millionen Euro Gehalt pro Saison gemeinsam mit Jamal Musiala Topverdiener bleiben.
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7: Es geht mit einem Mix aus Sonne und Wolken durch den Nachmittag. In den Bergregionen kann es auch kurzzeitig gewittern. Es ist heiß bei 27 bis 34 Grad. Der Dienstag bringt dann wieder ein paar Regenschauer, aber es scheint die meiste Zeit des Tages die Sonne bei maximal 34 Grad. Viel Sonne auch am Mittwoch über den Bergen. Da sind immer wieder ein paar Wolken mit dabei, aber es bleibt heiß bei 25 bis 32 Grad.
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8: In der Steiermark ist ein Unfall passiert auf der B74 in Fahrtrichtung Deutschlandsberg zwischen Kaindorf an der Sulm und Heimschuh. Der ist jetzt aktuell gesperrt. Eine Umleitung ist aber eingerichtet. Außerdem dauert es länger auf der A9 Richtung Linz bei Mautern im Baustellenbereich. Rechnet hier bitte eine Viertelstunde mehr ein. Und in Kärnten dauert es länger bei der Ausreise. Eine Viertelstunde plus auf der A11 Richtung Slowenien vor dem Karawankentunnel. Da ist auch die Blockabfertigung aktiv. Gute Fahrt!
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7: Schönen Wochenstart in dieser heißen Woche. Auf geht's Richtung Feierabend.
9: Sailor!

0: Schönen Montag, schönen Wochenstart. Hier ist Antenne Österreich. Ja, wir haben ja heute den 10. August und das ist zumindest in den USA der Faulpelztag. Jetzt haben wir unseren legendären Mann, unseren Praktikanten Moritz einmal losgeschickt. Was denn so an richtigen Faulpelz auszeichnet?
1: Neben mir ist jetzt die
2: Roswitha.
1: Wenn ich diesen anschaue, dann ist da hier und da mal Faulpelz, ne?
3: Schau jetzt aus, oder was?
1: Ja.
3: Eigentlich selten, gell, muss ich sagen. Nein, ich muss schon frei arbeiten, aber wenn ich einmal frei habe, dann mache ich es.
1: Okay, und wann ist also die perfekte Uhrzeit fürs Faulpelzen?
3: Die perfekte Uhrzeit fürs Faulpelzen ist der Samstagvormittag.
1: Weil dann hacken die anderen und du legst
3: genau,
1: daheim, oder?
3: Ganz genau.
1: Doch, und was tust du beim Faulpelzen genau?
3: Beim Faulpelzen liege ich irgendwo in der Sonne, wenn ich nicht schäle.
1: Dann bist du braun gebrannt.
3: Ja, fast.
1: Und wie tut man Faulpelzen am besten?
3: Mei, da steht man spät auf, da trinkt man gemütlich Kaffee.

0: Und dann fährt man See, wenn es wieder schön ist.
1: Und das
0: ist deine... Das ist ein Faulpelz.
1: Dann wünsche ich dir noch einen schönen Tag und wie sagen wir so an so einem heutigen Faulpelztag?
0: Heute habe ich Urlaub. Audi, heute schauen wir uns alles so, was so hergeht und das Wetter ist auch schön.
1: Und so richtig Faulpelzen.
0: Und so richtig Faulpelzen da meine ich bei.
1: Du dann, lauf gut weiter.
0: Dankeschön, Dankeschön, gleichfalls.
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2: Es geht mit einem Mix aus Sonne und Wolken durch den Nachmittag. In den Bergregionen kann es auch kurzzeitig gewittern. Es ist heiß bei 27 bis 34 Grad. Der Dienstag bringt dann wieder ein paar Regenschauer, aber es scheint die meiste Zeit des Tages die Sonne bei maximal 34 Grad. Viel Sonne auch am Mittwoch über den Bergen. Da sind immer wieder ein paar Wolken mit dabei, aber es bleibt heiß bei 25 bis 32 Grad.
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3: In der Steiermark ist ein Unfall passiert auf der B74 in Fahrtrichtung Deutschlandsberg zwischen Kaindorf an der Sulm und Heimschuh. Da ist jetzt aktuell gesperrt. Eine Umleitung ist aber eingerichtet. Außerdem dauert es länger auf der A9 Richtung Linz bei Mautern im Baustellenbereich. Rechnet hier bitte eine Viertelstunde mehr ein. Und in Kärnten dauert es länger bei der Ausreise. Eine Viertelstunde plus auf der A11 Richtung Slowenien vor dem Karawankentunnel. Da ist auch die Blockabfertigung aktiv. Gute Fahrt.
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2: Schönen Montagnachmittag und schön, dass ihr mit dabei seid. Weiter geht's mit Österreichs bester Musik.

0: Schönen Montag, schönen Nachmittag. Hier ist Antenne Österreich und frisch aus dem Urlaub zurück waren heute Morgen auch Kathi und Christian.
1: Heute schon der 10. August. Wie läuft euer Sommer so bis jetzt? Habt ihr auch Gäste?
2: Mittelmäßig.
1: Der Christian hat jetzt eine Sommergäste aus Amerika seit mittlerweile, wie lange sind sie jetzt da? 10 Tage?
2: 3 Wochen sind sie schon da.
1: Ja, wie läuft jetzt? Die sind aus Amerika und bleiben bis Ende August, muss man dazu sagen.
2: Also ich kriege jeden Tag eine neue Geschichte, wo ich mir gedacht hätte, das kann es doch gar nicht geben. Das ist wirklich unglaublich.
1: Okay. Man muss dazu sagen, deine Frau ist Amerikanerin und die kommen eh höchst selten. Aber trotzdem,
2: die, es ist die beste Freundin meiner Frau, ist gekommen mit ihren Kindern.
1: Ja.
2: Das ist ja als solches, bis dato ist ja noch alles gut. Wir waren übrigens gestern Schnitzel essen. Der Bursche hat in Summe hat sich 2 Schnitzel bestellt, weil der hat nämlich das Schnitzel nur die Panade gegessen und nicht das Fleisch.
1: Okay. Das kennt ihr ja von McDonald's wahrscheinlich. Panade. Also von so Chicken Nuggets.
2: McDonald's wäre günstiger gewesen.
1: Okay.
2: Zahlt er mich.

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3: Drei Großfamilien mit Hubschraubern aus Bergnot gerettet und Waldbrände in Norditalien werden mit Kärntner Hilfe bekämpft.
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3: Im Studio Jessica Kornpointner. 36 Mitglieder dreier Großfamilien sind kürzlich beim Wandern in Sölden samt Kindern und Kinderwagen in Bergnot geraten. Einige haben sogar mit den Hubschraubern gerettet werden müssen. Die Familien sollen sich kurzfristig entschlossen haben, eine Wanderung von der Bergstation aus zu unternehmen. Der Panoramaweg gilt zwar als kaum anspruchsvoll, ist mit mehreren Kinderwagen aber eine Herausforderung. Dazu haben die Erwachsenen auch offenbar die Orientierung verloren und sind vom markierten Weg abgekommen. Zwei Personen haben dann den Notruf abgesetzt. Weiter nach Italien. Die Feuerwehr hat dort in der Provinz Udine mit Waldbränden zu kämpfen. Ein Löschflugzeug des Typs Canadair hat am Montag Wasser am Kärntner Weißen See aufgenommen, nachdem der italienische Zivilschutz einen entsprechenden Bewilligungsantrag gestellt hat. Nicht nur in der Provinz Udine toben aber die Brände. Auf dem Karst zwischen der Hafenstadt Monfalcone und San Giovanni di Duino dauern die Löscharbeiten nach dem seit Samstagnachmittag aktiven Wald- und Buschbrand an. Und noch nach Großbritannien. Ein stromführendes Unterwasserkabel, das Großbritannien mit Irland verbindet, ist jetzt auf den Druck hin von Harry Potter-Fans verlegt worden. Die Fans haben sich demnach nämlich beschwert, dass das Kabel das fiktionale Grab der Filmfigur Dobby stört. Dort werden regelmäßig Steine mit der Aufschrift "Hier liegt Dobby" abgelegt. Tatsächlich ist dafür jetzt die Route umgeplant worden. Das Projekt kann jetzt weitergeführt werden.
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5: Es geht mit einem Mix aus Sonne und Wolken durch den Nachmittag. In den Bergregionen kann es auch kurzzeitig gewittern. Es ist heiß bei 27 bis 34 Grad. Der Dienstag bringt dann wieder ein paar Regenschauer, aber es scheint die meiste Zeit des Tages die Sonne bei maximal 34 Grad. Viel Sonne auch am Mittwoch über den Bergen. Da sind immer wieder ein paar Wolken mit dabei, aber es bleibt heiß bei 25 bis 32 Grad.
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6: In der Steiermark ist ein Unfall passiert und zwar auf der A9 in Fahrt Richtung Slowenien bei Übelbach. Bitte mehr Zeit einrechnen. Auch auf der B64 ist ein Unfall passiert und zwar wird da jetzt aktuell in St. Ruprecht wechselseitig angehalten. Und auch auf der B74 zwischen Kandorf an der Sulm und Heimschuh wird wechselseitig nach einem Unfall angehalten. Wir schauen weiter nach Salzburg. Auch da ist ein Unfall passiert auf der B158 zwischen St. Gilgen und Gschwendt. Da wird wechselseitig angehalten. In Niederösterreich ist nach einem Unfall gesperrt auf der S6 zwischen Neukirchen und Glocknitz. In Oberösterreich, da haben wir auch eine Sperre und zwar auf der A9 Richtung Voralpenkreuz zwischen dem Falkensteintunnel und dem Klausertunnel. Da ist nämlich ein defekter LKW. Außerdem schauen wir noch weiter nach Kärnten. Da dauert es aktuell länger, 20 Minuten plus auf der A11 vor dem Karawankentunnel. Da ist die Blockabfertigung aktiv in beiden Fahrtrichtungen. Und auch auf der A12, da dauert es länger Richtung Arlberg zwischen Gramsach und dem Rastplatz Münster Nord. Da ist nämlich ein defektes Fahrzeug. Gute Fahrt.
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5: Rapid im Hoch, die Austria am Boden, der LASK makellos und die Bullen, die verzweifeln an der Chancenverwertung. War wieder einiges los in der Fußball-Bundesliga. Eine Zusammenfassung, die gibt's gleich hier.

0: Der LASK ist seit mittlerweile 20 Wochen ohne Niederlage.
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0: Und deswegen stehen die Linzer völlig zurecht nach 2 Spieltagen an der Tabellenspitze mit 6 Punkten. Der LASK hat ja am Wochenende mit 2:0 auswärts gegen die Wiener Austria gewonnen. Nur die Rapidler haben ebenfalls 6 Punkte. Die haben gestern einen 2:1 Auswärtssieg gegen die Rieder gefeiert. Red Bull Salzburg kommt nicht über ein 1:1 beim WAC hinaus. Und das, obwohl die Bullen die klar bessere Mannschaft waren. Der Coach Danny Röhl.
2: Ja, ich glaube, deswegen sind wir auch sehr enttäuscht heute. Ja, es war viel mehr drin. Ich glaube, so ein Spiel muss man frühzeitig entscheiden. Wir hatten wirklich hochkarätige Fallen in der zweiten Halbzeit. Da müssen wir auch den extra Pass spielen, unseren Mitspieler nochmal in Szene setzen. Wir haben 1-gegen-1 Situation auf dem Torwart. Ich glaube, mehr kannst du dir auch nicht rausspielen.
0: Ja, die Bullen haben Chancen für 3 Spiele gehabt, aber am Ende dann doch nur 1:1. Und der WAC, der ist mit 4 Punkten ganz ordentlich in die Saison gestartet. Sturm Graz hat am Samstag bereits das Steirer Derby mit 2:0 für sich entschieden. Der GRK gewinnt 2:1 gegen Austria Lustenau und bereits am Freitag gespielt. Alltag gegen die WSG Tirol, da haben die Vorarlberger mit 3:1 gewonnen. Also, der LASK vor Rapid momentan an der Tabellenspitze. Dahinter der WAC, Red Bull Salzburg und Sturm mit je 4 Punkten. Und noch punktelos momentan die Hartberger und die Wiener Austria.
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8: Es geht mit einem Mix aus Sonne und Wolken durch den Nachmittag. In den Bergregionen kann es auch kurzzeitig gewittern. Es ist heiß bei 27 bis 34 Grad. Der Dienstag bringt dann wieder ein paar Regenschauer, aber es scheint die meiste Zeit des Tages die Sonne bei maximal 34 Grad. Viel Sonne auch am Mittwoch über den Bergen. Da sind immer wieder ein paar Wolken mit dabei, aber es bleibt heiß bei 25 bis 32 Grad.
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9: In der Steiermark ist ein Unfall passiert und zwar auf der A9 in Fahrtrichtung Slowenien bei Übelbach. Bitte mehr Zeit einrechnen. Auch auf der B

0: 64 ist ein Unfall passiert und zwar wird er jetzt aktuell in St. Ruprecht wechselseitig angehalten und auch auf der B74 zwischen Kandorf an der Sulm und Heimschuh wird wechselseitig nach einem Unfall angehalten. Wir schauen weiter nach Salzburg, auch da ist ein Unfall passiert auf der B158 zwischen St. Gilgen und Gschwendt, da wird wechselseitig angehalten. In Niederösterreich ist nach einem Unfall gesperrt auf der E6 zwischen Neukirchen und Glocknitz. In Oberösterreich, da haben wir auch eine Sperre und zwar auf der A9 Richtung vor Altenkreuz zwischen dem Falkensteintunnel und dem Klausertunnel. Da ist nämlich ein defekter LKW. Außerdem schauen wir noch weiter nach Kärnten. Da dauert es aktuell länger, 20 Minuten plus auf der A11 vor dem Karawankentunnel. Da ist die Blockabfertigung aktiv in beiden Fahrtrichtungen. Und auch auf der A12, da dauert es länger Richtung Arlberg zwischen Gramsach und dem Rastplatz Münster Nord. Da ist nämlich ein defektes Fahrzeug. Gute Fahrt.
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0: Wunderschönen Montag, hier ist Antenne Österreich und Kathi und Christian, die waren ja heute Morgen frisch aus dem Urlaub zurück mit erstaunlichen Erkenntnissen.
1: Mein Hund hat schon wieder zugenommen. Gut, warum soll es dem anders gehen als uns allen im Urlaub? Aber bei einem Hund, der 4 Kilo wiegt und der jetzt 6,5 hat, ist das wirklich arg. Kannst du dir das vorstellen?
2: Wer hat denn diesmal in deiner Abwesenheit auf das Tier aufgepasst?
1: Nochmal meine Mama. Meine Mama ist die beste Hundesitterin der Welt, aber das ist so ähnlich wie mit Enkelkindern, die bei den Omas alles dürfen. Mhm. Ist es mit Hunden auch so? Das heißt, sie hat beim ersten Urlaub schon den Hund vom Tisch gefüttert, obwohl sie das eigentlich nicht darf.
2: Ja, das Ding.
1: Immer diese Goodies geben und ich komme heim von einem Kurztrip und denke mir, ich erkenne meinen Hund nicht mehr. Jetzt rollt sie mir entgegen. Jetzt muss ich den Hund auf Diät setzen und das ist ja gar nicht so leicht, so einen kleinen Hund auf Diät zu setzen.
2: Ja, die sind dann auch relativ schlecht gelaunt, wenn sie nicht das bekommen, was sie sollen, oder?
1: So ist es. Und bei der Hitze kann man auch nicht so viel spazieren gehen. Die kann jetzt nicht wohin Jahre jagen bei 34 Grad.
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4: Drei Großfamilien mit Hubschraubern aus Bergnot gerettet und Waldbrände in Norditalien werden mit Kärntner Hilfe bekämpft.
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4: Im Studio Jessica Kornpointner. 36 Mitglieder dreier Großfamilien sind kürzlich beim Wandern in Sölden samt Kindern und Kinderwagen in Bergnot geraten. Einige haben sogar mit den Hubschraubern gerettet werden müssen. Die Familien sollen sich kurzfristig entschlossen haben, eine Wanderung von der Bergstation aus zu unternehmen. Der Panoramaweg gilt zwar als kaum anspruchsvoll, ist mit mehreren Kinderwagen aber eine Herausforderung. Dazu haben die Erwachsenen auch offenbar die Orientierung verloren und sind vom markierten Weg abgekommen. Zwei Personen haben dann den Notruf abgesetzt. Weiter nach Italien. Die Feuerwehr hat dort in der Provinz

0: Provinz Udine mit Waldbränden zu kämpfen. Ein Löschflugzeug des Typs Canadair hat am Montag Wasser am Kärntner Weißen See aufgenommen, nachdem der italienische Zivilschutz einen entsprechenden Bewilligungsantrag gestellt hat. Nicht nur in der Provinz Udine toben aber die Brände. Auf dem Karst zwischen der Hafenstadt Monfalcone und San Giovanni di Duino dauern die Löscharbeiten nach dem seit Samstagnachmittag aktiven Wald- und Buschbrand an. Und noch nach Großbritannien. Ein stromführendes Unterwasserkabel, das Großbritannien mit Irland verbindet, ist jetzt auf den Druck hin von Harry Potter-Fans verlegt worden. Die Fans haben sich demnach nämlich beschwert, dass das Kabel das fiktionale Grab der Filmfigur Dobby stört. Dort werden regelmäßig Steine mit der Aufschrift "Hier liegt Dobby" abgelegt. Tatsächlich ist dafür jetzt die Route umgeplant worden. Das Projekt kann jetzt weitergeführt werden.
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2: Es geht mit einem Mix aus Sonne und Wolken durch den Nachmittag. In den Bergregionen kann es auch kurzzeitig gewittern. Es ist heiß bei 27 bis 34 Grad. Der Dienstag bringt dann wieder ein paar Regenschauer, aber es scheint die meiste Zeit des Tages die Sonne bei maximal 34 Grad. Viel Sonne auch am Mittwoch über den Bergen. Da sind immer wieder ein paar Wolken mit dabei, aber es bleibt heiß bei 25 bis 32 Grad.
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3: In Wien dauert es bis zu einer halben Stunde länger auf der A23 in Fahrtrichtung Hirstetten zwischen dem Verteilerkreis Favoriten und dem Knoten Prater nach einem Unfall. Die Unfallstelle ist aber mittlerweile schon geräumt. In Oberösterreich haben wir jetzt eine Sperre nach einem Unfall auf der Wien 148 zwischen Altheim Nord und Kirchdorf am Inn. Auch in der Steiermark, da wird nach einem Unfall wechselseitig angehalten auf der B64 zwischen der B72 und Wolfsdorf und auf der B74 zwischen Kaindorf an der Sulm und Heimschuh ist auch ein Unfall passiert. Auch hier wird wechselseitig angehalten. Und eine Grenzwartezeit haben wir, und zwar in Kärnten auf der A11 vor dem Karawankentunnel. Da ist Blockabfertigung, rechnet hier in beiden Fahrtrichtungen 20 Minuten mehr ein. Gute Fahrt.
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2: Schönen Wochenstart in dieser heißen Woche. Auf geht's Richtung Feierabend.

0: Ein tödlicher Forstunfall hat sich gestern in Vorderstuder in Oberösterreich ereignet. Ein 62-Jähriger ist von einem umstürzenden Baum getroffen worden. Erste Hilfsmaßnahmen sind sofort eingeleitet worden. Für den Mann ist jedoch jede Hilfe zu spät gekommen. Drei Familien sind gestern in hochalpine Not geraten. Eine große Gruppe mit mehreren Kleinkindern und Kinderwegen hat eine Wanderung von der Bergstation der Wildspitzbahn in Tirol Richtung Nordosten unternommen. Dabei sind sie mehrfach vom markierten Weg abgekommen. 14 Personen mussten schließlich mit dem Hubschrauber geborgen werden. 22 weitere sind von der Bergrettung ins Tal gebracht worden. Und die Glasenbach-Klamm in Elsbeten in Salzburg wird ab Herbst saniert. Nach 3 Jahren Verhandlungen haben nun alle 18 Grundeigentümer dem nötigen Gerecht zugestimmt. Die Gemeinde investiert rund 800.000 Euro in Wege und marode Brücken. Die Arbeiten starten im September mit den 3 am stärksten beschädigten Brücken.
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0: den Montag mit Österreichs bester Musik. Schön, dass ihr mit dabei seid und wir kommen zu den Meldungen aus den Bundesländern.
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12: Ein paar Regenschauer sind heute am Abend im Westen und im Süden möglich. Morgen am Dienstag wieder viel Sonne in ganz Österreich, maximal in den Gebirgsregionen mit ein paar Regenschauern bei 28 bis 34 Grad. Auch der Mittwoch bringt viel Sonne und die Wetterbedingungen, dass man die partielle Sonnenfinsternis beim Sonnenuntergang sehen kann, die sind in ganz Österreich ausgezeichnet. Strahlend sonnig wird es auch am Donnerstag.
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13: In Wien dauert es bis zu einer halben Stunde länger auf der A23 in Fahrtrichtung Hirstetten zwischen dem Verteilerkreis Favoriten und dem Knoten Prater nach einem Unfall. Die Unfallstelle ist aber mittlerweile schon geräumt. In Oberösterreich haben wir jetzt eine Sperre nach einem Unfall auf der Wien 148 zwischen Altheim Nord und Kirchdorf am Inn. Auch in der Steiermark, da wird nach einem Unfall wechselseitig angehalten auf der B64 zwischen der B72 und Wolsdorf und auf der B74 zwischen Kaindorf an der Sulm und Heimschuh ist auch ein Unfall passiert. Auch hier wird wechselseitig angehalten. Und eine Grenzwartezeit haben wir, und zwar in Kärnten auf der A11 vor dem Karawankentunnel. Da ist Blockabfertigung, rechnet hier in beiden Fahrtrichtungen 20 Minuten mehr ein. Gute Fahrt.
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Forster und Sido mit Au revoir, aber bonjour wird es wahrscheinlich momentan am Salzburger Flughafen heißen, denn schön langsam trudeln die Fans ein in der Mozartstadt am Mittwoch ja. Das Supercup zwischen Paris Saint-Germain und Aston Villa, also das Duell des Champions-League-Siegers gegen den Europa-League-Sieger. Bei uns geht's jetzt hier weiter mit Thorsten Einarsson. Auf geht's Richtung Feierabend.

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10: Iran plant Gebühren für Straße von Hormus und Fußball, offenbar zwei Clubs an David Alaba interessiert.
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10: Im Studio Jessica Kornpointner. Der Iran beabsichtigt nach Angaben des Außenministeriums in Teheran von Handelsschiffen Gebühren für eine Durchfahrt durch die Straße von Hormus zu erheben. Vom Außenamt heißt es, das Land sei dabei gemeinsam mit dem Oman Mechanismen zur Überwachung der Sicherheit, zum Schutz der Umwelt und zur Bekämpfung der Kriminalität auf See zu erarbeiten. Für die maritimen Dienstleistungen für Schiffe werden entsprechende Gebühren und Entgelte erhoben. Am Montag beginnt in Las Vegas der Prozess gegen den mutmaßlichen Drahtzieher des Attentats auf Tupac, 30 Jahre nach der Tat. Dem Angeklagten Dwayne Davis wird nicht vorgeworfen, auf den Musiker gefeuert zu haben. Der heute 63-Jährige soll aber verantwortlich sein für einen Mord unter Einsatz einer tödlichen Waffe mit der Absicht, eine kriminelle Gang zu unterstützen, wie es in der Anklageschrift heißt. Der Prozess wird voraussichtlich rund einen Monat dauern. Ob endlich ans Licht kommt, wer abgedrückt hat, ist aber fraglich. Und

0: noch zum Fußball. Er ist weiter ohne Verein, ÖFB-Kapitän David Alaba. Laut der Gazzetta dello Sport sowie Tutto Sport soll jetzt aber Juventus Turin über eine Verpflichtung nachdenken. Demnach dürfte der 34-Jährige genau in das gesuchte Spielerprofil, technisch versiert und linksfüßig, passen. Neben dem italienischen Rekordmeister soll sich auch der AC Milan für den Österreicher interessieren.
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2: Ein paar Regenschauer sind heute am Abend im Westen und im Süden möglich. Morgen am Dienstag wieder viel Sonne in ganz Österreich, maximal in den Gebirgsregionen mit ein paar Regenschauern bei 28 bis 34 Grad. Auch der Mittwoch bringt viel Sonne und die Wetterbedingungen, dass man die partielle Sonnenfinsternis beim Sonnenuntergang sehen kann, die sind in ganz Österreich ausgezeichnet. Strahlend sonnig wird es auch am Donnerstag.
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3: Wir starten in der Steiermark. Auf der A9 Richtung Slowenien bei Übelbach ist ein Unfall passiert. Auch auf der B64 ist ein Unfall passiert. Zwischen der B72 und Wolfsdorf wird er jetzt aktuell wechselseitig angehalten. Auf der B70 haben wir eine Sperre nach einem Unfall zwischen St. Johann ob Hohenburg und Mooskirchen. Auf der B74 zwischen Kaindorf an der Sulm und Heimschuh wird wechselseitig angehalten. In Oberösterreich, da beschäftigt uns auch die A9 und zwar Richtung Voralpenkreuz bei St. Pankraz ist da ein defekter LKW. In Niederösterreich ist ein Unfall passiert auf der S5 Richtung Stockerau zwischen Tulln und Stockerau. Bitte hier mehr Zeit einrechnen. Auch in Wien dauert es bis zu einer halben Stunde länger auf der A23 in Fahrtrichtung Hirstetten im Feierabendverkehr und zwar zwischen der Hansumkurve und dem Handelsgeh. Und wir haben eine Grenzwartezeit und zwar auf der A11 beim Karawankentunnel. Da ist in beiden Fahrtrichtungen Blockabfertigung und es dauert bis zu 20 Minuten länger. Gute Fahrt.
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0: Schönen Montag, schönen Wochenstart. Hier ist Antenne Österreich. Ja, wir haben ja heute den 10. August und das ist zumindest in den USA der Faulpelztag. Jetzt haben wir unseren legendären Mann, unseren Praktikanten Moritz einmal losgeschickt. Was denn so einen richtigen Faulpelz auszeichnet?
1: Neben mir ist jetzt die
2: Roswitha.
1: Wenn ich diesen anschaue, dann ist da hier und da mal Faulpelz, ne?
2: Schau jetzt aus, oder was?
1: Ja.
2: Eigentlich selten, gell, muss ich sagen. Nein, ich muss schon verarbeiten, aber wenn ich einmal frei habe, dann mache ich es.
1: Okay, und wann ist also die perfekte Uhrzeit fürs Faulpelzen?
2: Die perfekte Uhrzeit fürs Faulpelzen ist der Samstagvormittag.
1: Weil da hacken die anderen und du liegst
2: genau,
1: daheim, oder?
2: Ganz genau.
1: Doof. Und was tust du beim Faulpelzen genau?
2: Beim Faulpelzen liege ich irgendwo in der Sonne, wenn ich noch nicht schön.
1: Dann bist du braun gebrannt.
2: Ja, fast.
1: Und wie tut man Faulpelzen am besten?
2: Mei, da steht man spät auf, da trinkt man gemütlich Kaffee und dann baut man See, wenn es Wetter schießt.
1: Dann darfst du eine.
2: Das ist auch Faulpelzen.
1: Dann wünsche ich dir noch einen schönen Tag und wie sagen wir so an so einem heutigen Faulpelztag?
2: Heute habe ich Urlaub, Gaudi, heute schauen wir uns alles so, was so hergeht und das Wetter ist auch schön.
1: Und so richtig Faulpelzen.
2: Und so richtig Faulpelzen da meine ich bei.
1: Du dann, lauf gut weiter.
2: Dankeschön, gleichfalls.

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4: Ein paar Regenschauer sind heute am Abend im Westen und im Süden möglich. Morgen am Dienstag wieder viel Sonne in ganz Österreich, maximal in den Gebirgsregionen mit ein paar Regenschauern bei 28 bis 34 Grad. Auch der Mittwoch bringt viel Sonne und die Wetterbedingungen, dass man die partielle Sonnenfinsternis beim Sonnenuntergang sehen kann, die sind in ganz Österreich ausgezeichnet. Strahlend sonnig wird es auch am Donnerstag.
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5: Wir starten in der Steiermark. Auf der A9 Richtung Slowenien bei Übelbach ist ein Unfall passiert. Auch auf der B64 ist ein Unfall passiert. Zwischen der B72 und Wolfsdorf wird er jetzt aktuell wechselseitig angehalten. Auf der B70 haben wir eine Sperre nach einem Unfall zwischen St. Johann ob Hohenburg und Mooskirchen. Auf der B74 zwischen Kaindorf an der Sulm und Heimschuh wird wechselseitig angehalten. In Oberösterreich, da beschäftigt uns auch die A9 und zwar Richtung Voralpenkreuz bei St. Pankraz ist da ein defekter LKW. In Niederösterreich ist ein Unfall passiert auf der S5 Richtung Stockerau. Zwischen Tulln und Stockerau bitte hier mehr Zeit einrechnen. Auch in Wien dauert es bis zu einer halben Stunde länger auf der A23 in Fahrtrichtung Hirstetten im Feierabendverkehr und zwar zwischen der Hansenkurve und dem Handelsgeh. Und wir haben eine Grenzwartezeit und zwar auf der A11 beim Karawankentunnel. Da ist in beiden Fahrtrichtungen Blockabfertigung und es dauert bis zu 20 Minuten länger. Gute Fahrt!
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4: Rapid im Hoch, die Austria am Boden, der LASK makellos und die Bullen, die verzweifeln an der Chancenverwertung. War wieder einiges los in der Fußball-Bundesliga. Eine Zusammenfassung, die gibt's gleich hier.

0: Der LASK ist seit mittlerweile 20 Wochen ohne Niederlage.
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0: Und deswegen stehen die Linzer völlig zurecht nach 2 Spieltagen an der Tabellenspitze mit 6 Punkten. Der LASK hat ja am Wochenende mit 2:0 auswärts gegen die Wiener Austria gewonnen. Nur die Rapidler haben ebenfalls 6 Punkte. Die haben gestern einen 2:1 Auswärtssieg gegen die Rieder gefeiert. Red Bull Salzburg kommt nicht über ein 1:1 beim WAC hinaus. Und das, obwohl die Bullen die klar bessere Mannschaft waren. Der Coach Danny Röhl.
2: Ja, ich glaube, deswegen sind wir auch sehr enttäuscht heute. Ja, es war viel mehr drin. Ich glaube, so ein Spiel muss man einfach frühzeitig entscheiden. Wir hatten wirklich hochkarätige Fallen, ja, in der zweiten Halbzeit. Da müssen wir auch den extra Pass spielen, unseren Mitspieler nochmal in Szene setzen. Wir haben 1-gegen-1 Situation auf dem Torwart. Ich glaube, mehr kannst du dir auch nicht rausspielen.
0: Ja, die Bullen haben Chancen für 3 Spiele gehabt, aber am Ende dann doch nur 1:1. Und der WAC, der ist mit 4 Punkten ganz ordentlich in die Saison gestartet. Sturm Graz hat am Samstag bereits das Steirer Derby mit 2:0 für sich entschieden. Der GAK gewinnt 2:1 gegen Austria Lustenau und bereits am Freitag gespielt. Alltag gegen die WSG Tirol, da haben die Vorarlberger mit 3:1 gewonnen. Also, der LASK vor Rapid momentan an der Tabellenspitze. Dahinter der WAC, Red Bull Salzburg und Sturm mit je 4 Punkten. Und noch punktelos momentan die Hartberger und die Wiener Austria.
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5: Historische Dürre verursacht in Österreich Schaden in Milliardenhöhe. Und Fußball, Bayern München steht vor Vertragsverlängerung mit Harry Kane.
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5: Im Studio Jessica Kornpointner. Eine historische Dürrekatastrophe stellt das Jahr heuer für die heimische Landwirtschaft dar. Betroffen ist ganz Österreich und auch alle Kulturen, vor allem Grünland, Mais, Kartoffeln, Zuckerrüben, Kürbisse und Soja. Regional aber auch Getreide. Befürchtet werden jetzt höhere Preise für landwirtschaftliche Produkte. Die Hagelversicherung geht davon aus, dass der Schaden weiter steigt. Derzeit liegt er schon bei 1 Milliarde. Die Lufthansa-Gruppe rüstet ihre komplette Flotte mit dem Satelliteninternet des US-Anbieters Starlink aus. Als erstes wird am kommenden Mittwoch ein Mittelstrecken-Airbus mit dem neuen Wi-Fi-Angebot abheben, wie das Unternehmen heute mitteilt. Passagiere können dann an Bord mit Hochgeschwindigkeit auf eigenen Geräten im Internet surfen, Inhalte streamen oder in ihrem Firmennetz arbeiten. Das soll noch dazu für alle Statuskunden wie auch für Passagiere kostenfrei bleiben, die sich ein Nutzerkonto zur sogenannten Travel-ID anlegen. Und noch zum Fußball. Der FC Bayern München will mit Harry Kane verlängern. Der extrem wertvolle Profi hat nur mehr ein Jahr Restvertrag in München. Diese Woche soll sich das ändern. Deswegen trifft er sich mit den Clubchefs. Angepeilt wird demnach eine Verlängerung um 2 Jahre bis 2029. Kane soll mit 25 Millionen Euro Gehalt pro Saison gemeinsam mit Jamal Musiala Topverdiener der Münchner bleiben.
7: Da gibt es aktuell noch einige Regenschauer und auch Gewitter, vor allem im Bergland. Ansonsten ist es eher trocken bei uns in Österreich. Morgen am Dienstag, da geht es grundsätzlich wieder heiß weiter. Bis zu 34 Grad sind möglich. Es ist wieder viel Sonne mit dabei. Aber auch morgen mischen sich immer wieder einige Wolken mit dazu. Da kann es vor allem im Bergland und im Süden Österreichs wieder regnen und auch gewittern.
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4: Historische Dürre verursacht in Österreich Schaden in Milliardenhöhe. Und Fußball. Bayern München steht vor Vertragsverlängerung mit Harry Kane.
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4: Im Studio Jessica Kornpointner. Eine historische Dürrekatastrophe stellt das Jahr heuer für die heimische Landwirtschaft dar. Betroffen ist ganz Österreich und auch alle Kulturen, vor allem Grünland, Mais, Kartoffeln, Zuckerrüben, Kürbisse und Soja, regional aber auch Getreide. Befürchtet werden jetzt höhere Preise für landwirtschaftliche Produkte. Die Hagelversicherung geht davon aus, dass der Schaden weiter steigt. Derzeit liegt er schon bei 1 Milliarde. Die Lufthansa-Gruppe rüstet ihre komplette Flotte mit dem Satelliteninternet des US-Anbieters Starlink aus. Als erstes wird am kommenden Mittwoch ein Mittelstrecken-Airbus mit dem neuen Wi-Fi-Angebot abheben, wie das Unternehmen heute mitteilt. Passagiere können dann an Bord mit Hochgeschwindigkeit auf eigenen Geräten im Internet surfen, Inhalte streamen oder in ihrem Firmennetz arbeiten. Das soll noch dazu für alle Statuskunden wie auch für Passagiere kostenfrei bleiben, die sich ein Nutzerkonto zur sogenannten Travel-ID anlegen. Und noch zum Fußball. Der FC Bayern München will mit Harry Kane verlängern. Der extrem wertvolle Profi hat nur mehr ein Jahr Restvertrag in München. Diese Woche soll sich das ändern. Deswegen trifft er sich mit den Clubchefs. Angepeilt wird demnach eine Verlängerung um 2 Jahre bis 2029. Kane soll mit 25 Millionen Euro Gehalt pro Saison gemeinsam mit Jamal Musiala Topverdiener der Münchner bleiben.
6: Da gibt es aktuell noch einige Regenschauer und auch Gewitter, vor allem im Bergland. Ansonsten ist es eher trocken bei uns in Österreich. Morgen am Dienstag, da geht es grundsätzlich wieder heiß weiter. Bis zu 34 Grad sind möglich. Es ist wieder viel Sonne mit dabei. Aber auch morgen mischen sich immer wieder einige Wolken mit dazu. Da kann es vor allem im Bergland und im Süden Österreichs wieder regnen und auch gewittern.
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6: Da gibt es aktuell noch einige Regenschauer und auch Gewitter, vor allem im Bergland. Ansonsten ist es eher trocken bei uns in Österreich. Morgen am Dienstag, da geht es grundsätzlich wieder.

0: heiß weiter. Bis zu 34 Grad sind möglich. Es ist wieder viel Sonne mit dabei. Aber auch morgen mischen sich immer wieder einige Wolken mit dazu. Da kann es vor allem im Bergland und im Süden Österreichs wieder regnen und auch gewittern.
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5: Da gibt es aktuell noch einige Regenschauer und auch Gewitter, vor allem im Bergland. Ansonsten ist es eher trocken bei uns in Österreich. Morgen am Dienstag, da geht es grundsätzlich wieder heiß weiter. Bis zu 34 Grad sind möglich. Es ist wieder viel Sonne mit dabei. Aber auch morgen mischen sich immer wieder einige Wolken mit dazu. Da kann es vor allem im Bergland und im Süden Österreichs wieder regnen und auch gewittern.
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0: Zwar gibt es aktuell noch einige Regenschauer und auch Gewitter, vor allem im Bergland. Ansonsten ist es eher trocken bei uns in Österreich. Morgen am Dienstag, da geht es grundsätzlich wieder heiß weiter. Bis zu 34 Grad sind möglich. Es ist wieder viel Sonne mit dabei. Aber auch morgen mischen sich immer wieder einige Wolken mit dazu. Da kann es vor allem im Bergland und im Süden Österreichs wieder regnen und auch gewittern.
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0: Tag gibt es aktuell noch einige Regenschauer und auch Gewitter, vor allem im Bergland. Ansonsten ist es eher trocken bei uns in Österreich. Morgen am Dienstag, da geht es grundsätzlich wieder heiß weiter. Bis zu 34 Grad sind möglich. Es ist wieder viel Sonne mit dabei. Aber auch morgen mischen sich immer wieder einige Wolken mit dazu. Da kann es vor allem im Bergland und im Süden Österreichs wieder regnen und auch gewittern.
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0: Grundsätzlich wird der heutige Dienstag wieder recht heiß. Bis zu 34 Grad sind möglich. Es ist auch wieder viel Sonne mit dabei. Nur es bilden sich dann doch im Tagesverlauf vor allem wieder im Bergland und auch im Süden Österreichs einige Regenschauer und Gewitter. In den Bergen, da ist es auch nicht mehr ganz so heiß. Da hat es teilweise nur so um die 26 Grad heute.
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0: Grundsätzlich wird der heutige Dienstag wieder recht heiß. Bis zu 34 Grad sind möglich. Es ist auch wieder viel Sonne mit dabei. Nur es bilden sich dann doch im Tagesverlauf vor allem wieder im Bergland und auch im Süden Österreichs einige Regenschauer und Gewitter. In den Bergen, da ist es auch nicht mehr ganz so heiß. Da hat es teilweise nur so um die 26 Grad heute.
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